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1: Ich bin Florian Klaus. Die Bundesregierung beteiligt sich nicht an Spekulationen. Mehr wollte ein Sprecher noch nicht zu Medienberichten sagen, dass die Regierung Russland im Fall des versuchten Anschlags mit einer Sprengstoffdrohne am Flughafen Leipzig-Halle für verantwortlich hält. Dirk Zeitler berichtet.
2: Unter anderem die Bild berichtet, die Bundesregierung bereite ein umfangreiches Maßnahmenpaket gegen Moskau vor. Sie beruft sich auf mit dem Vorgang vertraute Personen. Die Bundesregierung werde bald die Urheberschaft des Angriffs abschließend feststellen, sagte Bundeskanzler Merz vor kurzem in einem TV-Interview. Die Urheber hybrider Angriffe würden dafür bezahlen.
1: Etwa jeder Fünfte will einer INSA-Umfrage zufolge Deutschland verlassen, falls die AfD im Bund in die Regierung kommt. Aktuell liegt die AfD in Umfragen zwar vorne, allerdings will keine andere Partei mit ihr koalieren. Knapp die Hälfte der Befragten hat außerdem angegeben, dass sie Schaden für Deutschland erwarten, falls die AfD an die Macht kommt. Etwas mehr als ein Drittel sah das nicht so, der Rest hat keine Angabe gemacht. Eine Woche vor der Landtagswahl in Sachsen-Anhalt hat sich der AfD-Nachwuchs der Generation Deutschland in Magdeburg getroffen. GD-Chef Hohm forderte dort unter anderem, dass Millionen nach Deutschland gekommene Menschen das Land wieder verlassen müssten. Stürmischen Beifall gab es außerdem für derbe Worte von AfD-Landeschef Reichert, der unter anderem wörtlich von Vater Staat als nach Dope stinkender fauler Assi gesprochen hat. In seiner ersten Rede als norwegischer König hat Håkon der VIII. Sich an seinen gestorbenen Vater Harald den V. erinnert. Er dankte ihm dafür, dass er so ein guter Papa für ihn und seine Schwester gewesen sei. Er sei auch ein warmherziger und humorvoller Großvater sowie liebevoller und fürsorglicher Ehemann gewesen. Er werde ihn vermissen, so der neue König. Für Dortmund ist der Auftakt der Bundesliga-Saison gut gelaufen. Mit 2:0 hat der BVB gegen Hamburg gewonnen. Elversberg konnte in seinem ersten Bundesligaspiel überhaupt auch einen Sieg feiern. 3:2 stand es am Ende gegen Leverkusen. Die anderen Ergebnisse: Leipzig-Gladbach 3:0, Köln-Hoffenheim 3:2, Union Berlin-Frankfurt 3:3 und Mainz-Paderborn 0:0. Und im Abendspiel der zweiten Liga hat Nürnberg-Bielefeld mit 4:1 geschlagen. Es ist jetzt 2:15. Lockern von Westen her mit der Zeit auf. Es bleibt dazu sehr windig. Die Tiefstwerte liegen bei 17 bis 11 Grad. Tagsüber wechseln sich Sonne und harmlose Wolken ab. Erst gegen Abend gibt es in Alpennähe einzelne Schauer. Die Temperaturen steigen auf 21 bis 27 Grad. Der A3 Linz Richtung Passau. Zwischen Neuhaus am Inn und Passau Süd staut es sich auf 3 Kilometern. Es dauert hier etwa 20 Minuten länger. Allen unterwegs eine gute Fahrt.

die Sonntagnacht. Und ihr habt ja alle schon vom freiwilligen sozialen Jahr gehört und vielleicht auch schon vom freiwilligen ökologischen Jahr. Aber was ist denn das freiwillige internationale Jahr? Das ist vor allem cool, und was es genau damit auf sich hat, das besprechen wir in guten 10 Minuten. Ich bin Markus Ullmann und das sind Queen.

0: Das sind die Hooters und jedes Jahr machen ja tausende Menschen Abitur. Und dann stellt sich ja die Frage, was eigentlich danach? Und vier Mädels aus Bayern, die ziehen los in die Welt. Emily, Lina, Lilith und Daniela, die haben gerade ihr Abi geschafft und jetzt lernen sie Spanisch oder Kisuaheli. Sie machen nämlich ein freiwilliges internationales Jahr mit Mission Eine Welt und gerade werden Reisepläne geschmiedet.
1: Ich werde zum Beispiel nach Argentinien gehen.
2: Ja, ich werde nach Tansania, nach Tabora gehen und da bin ich dann in der Grundschule.
3: Ich werde nach Kenia, nach Nairobi gehen, in ein Mädchenheim.
4: Ja, und ich werde nach Australien, nach Alice Springs gehen, auf ein College.
0: Ja, das ist jetzt nicht einfach nur so Traveler, ne, ein Jahr unterwegs sein, sondern tatsächlich Kultur vor Ort kennenlernen, sich in soziale Projekte einbringen, leben mit den Locals hautnah. Worauf freuen Sie sich denn am meisten?
5: Ich freue mich auf jeden Fall auf die Kinder und auf die Kultur dort.
6: Boah, ich bin auch schon richtig gespannt auf die Musik und das Essen.
7: Ja, ich freue mich halt auch voll drauf, so einfach neue Leute kennenzulernen, wie so den ihr Alltag ist.
8: Ja, ich glaube, es ist einfach eine total krasse Erfahrung und man kann sich gar nicht so ganz vorstellen, was denn da jetzt alles erwarten wird in dem Land und eben ja auch auf einer anderen Sprache sprechen zu müssen.
0: Alle vier werden mit Kindern arbeiten, in einem Kinderheim oder einer Schule und dafür haben sie auch schon Erfahrungen in Jugendgruppen, in Kirche oder beim Sport gesammelt. Trotzdem, ein Jahr ist natürlich eine lange Zeit. Was erhoffen Sie sich, was erwarten Sie von diesem Jahr?
9: Ich glaube, dass uns dieses Jahr richtig verändern
10: wird. Auf jeden Fall.
11: Also das ist ja eine riesige Entwicklung, einfach so eine Art Selbstfindung.
0: Ja, auf jeden Fall eine Erfahrung, die Sie in Ihrem Leben nicht vergessen werden, die Ihr Leben auch verändern wird, das Leben von Emily, Lina, Lilith und Daniela. Also eine großartige Geschichte, das freiwillige internationale Jahr mit Mission Eine Welt.

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1: Ich bin Florian Klaus. Die Bundesregierung beteiligt sich nicht an Spekulationen. Mehr wollte ein Sprecher noch nicht zu Medienberichten sagen, dass die Regierung Russland im Fall des versuchten Anschlags mit einer Sprengstoffdrohne am Flughafen Leipzig-Halle für verantwortlich hält. Dirk Zeitler berichtet.
2: Unter anderem die Bild berichtet, die Bundesregierung bereite ein umfangreiches Maßnahmenpaket gegen Moskau vor. Sie beruft sich auf mit dem Vorgang vertraute Person. Die Bundesregierung werde bald die Urheberschaft des Angriffs abschließend feststellen, sagte Bundeskanzler Merz vor kurzem in einem TV-Interview. Die Urheber hybrider Angriffe würden dafür bezahlen.
1: Etwa jeder Fünfte will einer INSA-Umfrage zufolge Deutschland verlassen, falls die AfD im Bund in die Regierung kommt. Aktuell liegt die AfD in Umfragen zwar vorne, allerdings will keine andere Partei mit ihr koalieren. Knapp die Hälfte der Befragten hat außerdem angegeben, dass sie Schaden für Deutschland erwarten, falls die AfD an die Macht kommt. Etwas mehr als ein Drittel sah das nicht so, der Rest hat keine Angabe gemacht. Das waren die Nachrichten um 9:30. Lockern von Westen her mit der Zeit auf. Es bleibt dazu sehr windig. Die Tiefstwerte liegen bei 17 bis 11 Grad. Tagsüber wechseln sich Sonne und harmlose Wolken ab. Erst gegen Abend gibt es in Alpennähe einzelne Schauer. Die Temperaturen steigen auf 21 bis 27 Grad.
3: Jetzt gibt's Tears for Fears und dieser Song, der wurde durch eine Urschreitherapie beeinflusst oder inspiriert. Das ist die Primal Therapy des Psychologen Arthur Janov. Ich hoffe, ich spreche ihn richtig aus. Und da geht es irgendwie um das Verarbeiten von Kindheitstraumata. Und man soll eben schreien. Schaut, hier sind Tears for Fears. Schaut.

0: Larger Than Life, die Backstreet Boys. Und das ist ja das letzte meteorologische Sommerwochenende. Am Dienstag beginnt der meteorologische Herbst und es wird kühler. Und was passiert dann? Tiere kommen in die warme Wohnung. Leider keine Rehkitze oder Babyhasen, sondern mehr so Insekten, insbesondere Spinnen. Und das findet nicht jeder gut. Kollegin Annabel Giesbert, erzähl mal, warum haben so viele Menschen Angst vor Spinnen?
1: Ja, lange gab es darauf keine Antwort. Inzwischen gilt aber als bewiesen, die Angst vor Spinnen ist tatsächlich angeboren. Also schon 6 Monate alte Babys nehmen Spinnen quasi als Objekte wahr und reagieren dann mit einer Stressreaktion darauf. Also die Pupillen werden ganz groß. Und dabei gibt es in Deutschland eigentlich kaum Spinnen, die für uns wirklich gefährlich werden können. Der Gedanke allein, dass eine Spinne am Hosenbein hochkrabbelt, löst aber bei vielen eben schon Angst oder sogar Panik aus.
0: Oh Gott, ich krieg Gänsehaut. Die Angst ist meistens unbegründet, du hast es gesagt. Gibt es denn Vorteile? Also mach doch mal Werbung für die Spinne. Was kann die, was macht die?
1: Auf jeden Fall. Also Spinnen sind wichtig für die Natur und unser Ökosystem. Sie verhindern zum Beispiel, dass sich Insekten endlos vermehren. Fressen beispielsweise Mücken, Fliegen und Blattläuse. Und wenn Spinnen verschwinden, dann ist das immer ein schlechtes Zeichen. Dann stimmt wirklich was mit der Umwelt nicht. Und ihre Fäden sind sehr nützlich. Seit vergangenem Jahr gibt es sogar eine spezielle Outdoor-Jacke. Sie ist das erste serienmäßig hergestellte Kleidungsstück aus synthetischer Spinnenseide. Der Stoff ist eben sehr leicht und trotzdem robust.
0: Okay. Lass uns nochmal über Spinnen im Haus reden. Was wäre denn der richtige Umgang damit, also wenn ich eine oder sogar mehrere Spinnen im Haus finde?
1: Wer keine Angst hat, kann die Spinne einfach im Keller lassen. Da hält sie dann andere Mücken und Insekten in Schach. Weggesaugt werden sollte sie aber auf gar keinen Fall, weil im Staubsauger prallt sie natürlich mit hoher Geschwindigkeit dann gegen die Wände. Und das überlebt die Spinne meistens nicht. Also wer Angst hat und sich wirklich unwohl fühlt, kann einfach einen Becher und ein Stück Papier nehmen, den Becher vorsichtig über die Spinne stülpen, dann das Papier langsam zwischen Becher und Wand schieben und sobald die Spinne dann vollständig im Becher ist, kann man sie nach draußen bringen und im Grünen aussetzen.
0: Und wem das zu dicht dran an der Spinne ist, also Becher und Papier, es gibt im Handel auch solche Spinnenfanggeräte, wo ihr dann so ein bisschen mehr Abstand zur Spinne habt und die dann ganz bequem fangen könnt und draußen wieder aussetzen könnt.

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1: Ich bin Florian Klaus. Am Donnerstag hat Kanzler Merz angekündigt, dass die Bundesregierung bald abschließend feststellen will, wer für den versuchten Anschlag mit einer Sprengstoffdrohne am Flughafen Leipzig-Halle verantwortlich war. Wie jetzt mehrere Medien berichten, geht die Regierung davon aus, dass Russland dahinter steckt. Sie berufen sich dabei auf Insider. Bestätigen wollte ein Regierungssprecher das aber noch nicht. Ist die geplante Attestpflicht ab dem ersten Krankheitstag sinnvoll? Das hat Bundesarbeitsministerin Baas in einem Interview in Frage gestellt und damit Kritik aus der Union auf sich gezogen. Der CDU-Sozialpolitiker Biadasz hat darauf verwiesen, dass die Koalition dazu schon eine Vereinbarung getroffen habe. Das gelte auch etwa beim Gesamtpaket zur Rente. Wir müssen für diese Demokratie kämpfen. Das hat Altkanzlerin Merkel eine Woche vor der Landtagswahl in Sachsen-Anhalt gesagt. Sie hat dafür bei einer Veranstaltung in Berlin zu Einsatz und Mut aufgerufen. Merkel betonte, dass die meisten Menschen nicht die AfD wählen. Es stimme, dass die AfD sehr stark in den neuen Bundesländern sei, sie sei aber auch in den alten Bundesländern stärker geworden. In München ist an die Opfer der rechtsextremen Terrorgruppe NSU erinnert worden. 25 Jahre ist der Mord am Gemüsehändler Habil Kilic in der Stadt her. Insgesamt hatte der NSU 10 Menschen getötet, daneben verübten die Mitglieder Sprengstoffanschläge und Raubüberfälle. Borussia Dortmund hat sich am ersten Spieltag der neuen Bundesliga-Saison 3 Punkte gesichert. Mit 2:0 hat der BVB am Abend gegen Hamburg gewonnen. HSV-Kapitän Nikolai Remberg danach bei Sky.
2: Ja, ich fand, dass wir uns gerade in der ersten Halbzeit ein bisschen zu tief hinten reindrücken lassen haben. Und wenn Dortmund dann von rechts nach links spielt, in die Zwischenräume spielt, dann läufst du erstmal viel hinterher und dann schaffst du es nicht so richtig ins Pressing zu kommen.
1: Außerdem konnte Elversberg beim Bundesliga-Debüt einen Sieg feiern. 3:2 stand es am Ende gegen Leverkusen. Die anderen Ergebnisse? Leipzig-Gladbach 3:0, Köln-Hoffenheim 3:2, Union Berlin-Frankfurt 3:3 und Mainz-Paderborn 0:0. Es ist jetzt 3:15. Lockern von Westen her mit der Zeit auf. Es bleibt dazu sehr windig. Die Tiefstwerte liegen bei 17 bis 11 Grad. Tagsüber wechseln sich Sonne und harmlose Wolken ab. Erst gegen Abend gibt es in Alpennähe einzelne Schauer. Die Temperaturen steigen auf 21 bis 27 Grad. Der A3 Linz Richtung Passau. Zwischen Neuhaus am Inn und Passau Süd staut es sich auf 2 Kilometern. Es dauert hier etwa 20 Minuten länger. Allen unterwegs eine gute Fahrt.

0: Der Mann hatte eine Power, einfach Wahnsinn. Meat Loaf und I'd do anything for love.
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2: Direkt vor der Haustür reifen jetzt schon die ersten Haselnüsse. Zwischen den Blättern sind sie noch gut versteckt, aber Eichhörnchen finden sie trotzdem erstaunlich schnell. Im Wald sind jetzt viele Eichelhäher unterwegs. Mit ihren lauten Rufen verraten sie oft schon von Weitem, wenn jemand durch ihr Revier streift. Auf den Wiesen summt und zirpt es inzwischen etwas weniger. Die Nächte werden kühler, aber an sonnigen Nachmittagen wird's teilweise noch mal richtig laut.

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1: Ich bin Florian Klaus. Am Donnerstag hat Kanzler Merz angekündigt, dass die Bundesregierung bald abschließend feststellen will, wer für den versuchten Anschlag mit einer Sprengstoffdrohne am Flughafen Leipzig-Halle verantwortlich war. Wie jetzt mehrere Medien berichten, geht die Regierung davon aus, dass Russland dahinter steckt. Sie berufen sich dabei auf Insider. Bestätigen wollte ein Regierungssprecher das aber noch nicht. Ist die geplante Attestpflicht ab dem ersten Krankheitstag sinnvoll? Das hat Bundesarbeitsministerin Baas in einem Interview in Frage gestellt und damit Kritik aus der Union auf sich gezogen. Der CDU-Sozialpolitiker Biadasz hat darauf verwiesen, dass die Koalition dazu schon eine Vereinbarung getroffen habe. Das gelte auch etwa beim Gesamtpaket zur Rente. Das waren die Nachrichten um 5:30. Lockern von Westen her mit der Zeit auf. Es bleibt dazu sehr windig. Die Tiefstwerte liegen bei 17 bis 11 Grad. Tagsüber wechseln sich Sonne und harmlose Wolken ab. Erst gegen Abend gibt es in Alpennähe einzelne Schauer. Die Temperaturen steigen auf 21 bis 27 Grad.
2: Wir können ganz schön glücklich sein, dass Dave Stewart von den Eurythmics mehr oder weniger per Zufall auf einem Synthesizer diese weltberühmte Melodie komponiert hat, die wir jetzt hören. Die Eurythmics standen nämlich kurz vor dem Aus. Das erste Album ist komplett gefloppt, aber glücklicherweise kam dieser Song und hat dann den weltweiten Durchbruch gebracht. Hier ist Sweet Dreams.

0: Ich wünsche euch eine schöne Nacht. Sascha war das und I feel lonely. Ich hoffe, ihr fühlt euch nicht allein. Ich habe ja einen Hund, den Joe. Und der Joe, der liebt Bällchen spielen, aber noch mehr als sein Bällchen liebt er seine Frisbee. Das ist einfach das Spielzeug für ihn. Und wer hat denn das eigentlich erfunden?
1: Wenn es Klick macht. Kluge Köpfe, geniale Erfindungen.
2: Die Frisbee-Scheibe. In den 1940er Jahren ist einigen amerikanischen Studenten langweilig. Gerade haben sie sich bei der Bäckerei Frisbee einen leckeren Kuchen geholt und dann passiert es. Einer der Studenten nimmt aus Langeweile die leere Kuchenform und schmeißt sie durch die Luft. Die Form fliegt überraschend gut. Schnell wird daraus ein Spiel. Der Amerikaner Walter Morrison beobachtet das Ganze fasziniert und dann macht es bei ihm Klick.
3: Vielleicht wird daraus ja eine ganz neue Art von Spielzeug.
2: Er entwickelt eine flache Wurfscheibe aus Kunststoff, die besonders weit und ruhig fliegt. Schon bald wird daraus ein beliebtes Spielzeug und später sogar eine eigene Sportart. Heute fliegen Frisbees in Parks, auf Sportplätzen und an Stränden auf der ganzen Welt. Gelangweilte Studenten, eine fliegende Kuchenform, eine gute Beobachtung und eine Erfindung, die bis heute Spaß macht.

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1: Ich bin Florian Klaus. Soll Island wieder mit der EU über einen Beitritt verhandeln? Darüber haben die Menschen dort abgestimmt. Und es ist ein knappes Rennen. Nach Angaben des isländischen öffentlich-rechtlichen Rundfunks gibt es nach einem Teil der Auszählung bisher 51% Ja-Stimmen. Sollte der Vorsprung halten, könnten die 2013 pausierten Beitrittsgespräche weitergehen. Die islamistischen Taliban haben vorübergehend weiteres Personal nach Deutschland geschickt. Dafür haben sie die Erlaubnis der Bundesregierung. Warum, erklärt Dirk Zeitler.
2: Die Bundesregierung will mehr Menschen nach Afghanistan abschieben. Dafür müssen Dokumente ausgestellt werden, die die de facto Regierung anerkennt, heißt es dazu aus dem Auswärtigen Amt. Dafür müssen neben ausreichend Personal auch die technischen Voraussetzungen bestehen. Um diese zügig zu schaffen, ist jetzt kurzzeitig ein technisches Unterstützerteam eingereist.
1: Schon ab dem ersten Krankheitstag soll in Zukunft grundsätzlich ein Attest nötig sein. Darauf hat sich die Bundesregierung geeinigt. Ob das sinnvoll ist, hat Arbeitsministerin Baas aber hinterfragt. Darüber gibt es bei der Union wenig Begeisterung. Der Chef des CDU-Arbeitnehmerflügels Radke sagte etwa dem Kölner Stadtanzeiger, er sei auch nicht restlos von allem begeistert. Was man gemeinsam entscheide, solle man aber auch vertreten. In Magdeburg hat sich die AfD-Nachwuchsorganisation Generation Deutschland getroffen. Der Chef der Organisation Hohm forderte dort, dass Millionen zugewanderte Menschen das Land verlassen sollen. Er hat das damit begründet, dass Deutschland ein Land der Deutschen bleiben solle. Uneinigkeit gab es bei der Frage, ob Deutschland den Euro aufgeben soll. Für Dortmund ist der Auftakt der Bundesliga-Saison gut gelaufen. Mit 2:0 hat der BVB gegen Hamburg gewonnen. Elversberg konnte in seinem ersten Bundesligaspiel überhaupt auch einen Sieg feiern. 3:2 stand am Ende gegen Leverkusen. Die anderen Ergebnisse: Leipzig-Gladbach 3:0, Köln-Hoffenheim 3:2, Union Berlin-Frankfurt 3:3 und Mainz-Paderborn 0:0. Und im Abendspiel der zweiten Liga hat Nürnberg-Bielefeld mit 4:1 geschlagen. Es ist jetzt 4:15. Letzte Schauerreste aus der Nacht lösen sich schnell auf. Sonst bekommen wir viel Sonnenschein und meist harmlose Wolken. Die Temperaturen steigen auf 21 bis 27 Grad. Am Abend gibt's vor allem im Süden örtlich Schauer und Gewitter. Im Laufe der Nacht überquert uns dann von Westen her eine Regenfront mit Gewittern. Von morgen bis Mittwoch bleibt es wechselhaft. Besonders morgen entstehen teils wieder Schauer und Gewitter. Der A3 Linz Richtung Passau zwischen Pocking und Passau Süd staut es sich auf 2 Kilometern. Es dauert etwa 10 Minuten länger. Allen unterwegs eine gute Fahrt.

jetzt nach 4 an diesem Sonntag. Hallo an alle Wachen oder die, die versuchen, wach zu bleiben, wach zu werden. Ich bin Markus Ullmann und gleich könnt ihr wieder mitraten. Es geht um die Jugendsünden der Popstars. Da spielen wir euch ein paar Songs vor, womit große, namhafte Stars versucht haben, ihre Karriere zu starten. Mit mal weniger, mal mehr Erfolg. Und irgendwann kam dann der Durchbruch. Und es geht um eine Frau in unserer heutigen Folge. In guten 10 Minuten gibt's mehr dazu.

0: Was für ein großartiges Duett. Eros Ramazzotti und Tina Turner.
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2: Ich bin Klaus Braun und so klingt unsere heutige Jugendsünde. Oh.

Erst 15 Jahre alt und schon die erste eigene Single läuft. Im englischen TV war sogar schon bald eine große Doku über das junge Talent zu sehen. Und in einer Kindersendung interviewte sie regelmäßig angesagte Popstars wie Kesha Gugu. Mit dem richtigen Sound würde sie bald selbst ein echter Teenie-Popstar sein, dachte die Plattenfirma. Die Rechnung ging nicht auf. Mit 20 gründete die Sängerin mit ein paar Schulkameraden die Band Blue Zone.

0: Die Singleverkäufe waren mau, ein fertiges Album wurde immer wieder verschoben und schließlich nur außerhalb Englands veröffentlicht, ohne jegliche Werbung. Ein Flop mit Ansage. Doch ein Jahr später, 1989, tauchte die Sängerin auf einem Track des Dance-Projekts Cold Cut auf und ihr Name endlich ganz weit oben in den Charts. Cold Cut featuring Lisa Stansfield. Jetzt standen die Plattenfirmen Schlange, um die Frau mit der fantastischen Soul-Stimme unter Vertrag zu nehmen. Und noch im selben Jahr machte ihr Hit All Around the World sie zum Weltstar. Es hat etwas länger gedauert, als Lisa Stansfield gedacht hatte. Damals, als sie als Teenager ihre ersten Schritte im Musikgeschäft unternahm.
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0: bin Florian Klaus. Soll Island wieder mit der EU über einen Beitritt verhandeln? Darüber haben die Menschen dort abgestimmt. Und es ist ein knappes Rennen. Nach Angaben des isländischen öffentlich-rechtlichen Rundfunks gibt es nach einem Teil der Auszählung bisher 51% Ja-Stimmen. Sollte der Vorsprung halten, könnten die 2013 pausierten Beitrittsgespräche weitergehen. Die islamistischen Taliban haben vorübergehend weiteres Personal nach Deutschland geschickt. Dafür haben sie die Erlaubnis der Bundesregierung. Warum, erklärt Dirk Zeitler.
1: Die Bundesregierung will mehr Menschen nach Afghanistan abschieben. Dafür müssen Dokumente ausgestellt werden, die die de facto Regierung anerkennt, heißt es dazu aus dem Auswärtigen Amt. Dafür müssten neben ausreichend Personal auch die technischen Voraussetzungen bestehen. Um diese zügig zu schaffen, ist jetzt kurzzeitig ein technisches Unterstützerteam eingereist.
0: Das waren die Nachrichten um halb. Letzte Schauerreste aus der Nacht lösen sich schnell auf. Sonst bekommen wir viel Sonnenschein und meist harmlose Wolken. Die Temperaturen steigen auf 21 bis 27 Grad. Am Abend gibt's vor allem im Süden örtlich Schauer und Gewitter. Im Laufe der Nacht überquert uns dann von Westen her eine Regenfront mit Gewittern. Von morgen bis Mittwoch bleibt es wechselhaft, besonders morgen entstehen teils wieder Schauer und Gewitter.
2: Und jetzt gibt's einen Song, der etwas Historisches geschafft hat. Ein historischer Billboard-Rekord. 1985 war das der erste Track der Musikgeschichte, der gleichzeitig Platz 1 in 4 verschiedenen Billboard-Charts belegt hat. Nämlich in den Pop-Charts, den R&B-Charts, den Radio-Charts und den Dance-Charts. Was ist das für ein Song? Na, dieser hier. Stevie Wonder mit Part-Time Lover.

0: Sonntag früh. Vielleicht habt ihr ja Lust, heute mal wieder ins Kino zu gehen. Und ich hatte einen Tipp für euch. Und zwar ist der Film Staatsschutz in dieser Woche angelaufen. Das ist so ein richtiger Polit-Thriller. Unser Kinomann Ronny Thorau erklärt uns, um was es geht.
1: Hochpolitisch ist der Thriller Staatsschutz, in dem nach einem rassistischen Anschlag eine Staatsanwältin gegen eine Justiz kämpft, die ihre Ermittlungen behindert.
2: Die Mittäter Röders, mindestens zwei, wie wir noch belegen werden, wurden nicht ermittelt. Es bestand und besteht Verdunklungsgefahr.
1: Ziemlich schwarz-weiß, aber aufrüttelnd warnt Staatsschutz vor der Gefahr für die Demokratie, wenn Polizei und Justiz auf dem rechten Auge blind werden.
3: Warum haben Sie denn kein Vertrauen in Ihre eigene Behörde? Auf wessen Seite steht sie eigentlich?

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1: Ich bin Florian Klaus. Guten Morgen. Seit 2013 pausieren die Beitrittsgespräche Islands mit der Europäischen Union. Das könnte sich bald ändern. Bei einem Referendum liegen nach der Auszählung eines Teils der Stimmen gerade diejenigen vorn, die für eine Fortsetzung der Gespräche sind. Allerdings ist es mit 51% Ja-Stimmen sehr knapp. Ein endgültiges Ergebnis kommt erst noch. Mehr als 36 Jahre nach dem Mauerfall sehen viele Menschen noch einige Distanz zwischen Ost- und Westdeutschland. Dennoch stellen wenige die Wiedervereinigung in Frage. Das geht aus einer Umfrage hervor. Dirk Zeigler berichtet.
2: Ungefähr 2/3 betrachten Mauerfall und Wiedervereinigung als Glücksfall für Deutschland, doch Unterschiede zwischen Ost und West bleiben spürbar. Die Aussage, seit der Wiedervereinigung sind die Deutschen zu einer Nation zusammengewachsen, lehnten 57% der Ost- und 45% der Westdeutschen ab.
1: Wir müssen für diese Demokratie kämpfen. Das hat Altkanzlerin Merkel eine Woche vor der Landtagswahl in Sachsen-Anhalt gesagt. Sie hat dafür bei einer Veranstaltung in Berlin zu Einsatz und Mut aufgerufen. Merkel betonte, dass die meisten Menschen nicht die AfD wählen. Es stimme, dass die AfD sehr stark in den neuen Bundesländern sei, sie sei aber auch in den alten Bundesländern stärker geworden. Ist die geplante Attestpflicht ab dem ersten Krankheitstag sinnvoll? Das hat Bundesarbeitsministerin Baas in einem Interview in Frage gestellt und damit Kritik aus der Union auf sich gezogen. Der CDU-Sozialpolitiker Biadatz hat darauf verwiesen, dass die Koalition dazu schon eine Vereinbarung getroffen habe. Das gelte auch etwa beim Gesamtpaket zur Rente. Die Bundesliga-Premiere für Elversberg hätte kaum besser laufen können. Die Fußballer aus dem Saarland konnten einen 3:2-Sieg gegen Leverkusen feiern. Die weiteren Ergebnisse: Leipzig-Gladbach 3:0, Köln-Hoffenheim 3:2, Union Berlin-Frankfurt 3:3 und Mainz-Paderborn 0:0. Am Abend hat dann noch Dortmund mit 2:0 Hamburg besiegt. Im Abendspiel der zweiten Liga hat außerdem Nürnberg Bielefeld mit 4:1 geschlagen. Es ist jetzt 5:15. Letzte Schauerreste aus der Nacht lösen sich schnell auf. Sonst bekommen wir viel Sonnenschein und meist harmlose Wolken. Die Temperaturen steigen auf 21 bis 27 Grad. Am Abend gibt's vor allem im Süden örtlich Schauer und Gewitter. Im Laufe der Nacht überquert uns dann von Westen her eine Regenfront mit Gewittern. Von morgen bis Mittwoch bleibt es wechselhaft. Besonders morgen entstehen teils wieder Schauer und Gewitter. Der A3 Würzburg Richtung Nürnberg. Zwischen Kitzingen-Schwarzach und Wiesentheit ist die Richtungsfahrbahn gesperrt. Es hat hier einen Unfall gegeben. Außerdem bitte aufpassen zwischen Pommersfelden und Höchstadt Ost. Da laufen Reinigungsarbeiten. Und auf der A3 Linz Richtung Passau. Zwischen Pocking und Passau Süd staut es sich auf 2 Kilometern. Es dauert hier etwa 10 Minuten länger. Allen unterwegs eine gute Fahrt.
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5: Einen schönen Sonntag wünsche ich euch und ich sag Hallo an alle, die an diesem Wochenende zurückgekommen sind aus dem Urlaub und an all die anderen, die schon Urlaub hatten. Für euch habe ich gleich ein wichtiges Thema und für die, bei denen der Urlaub noch bevorsteht, auch sehr wichtig, das jetzt schon zu wissen. Wenn ihr nämlich im Urlaub mit Karte zahlt, dann solltet ihr danach etwas tun und was genau und warum, das klären wir in guten 10 Minuten.

0: Es ist Sonntag und ich freue mich ja sehr auf meinen Urlaub. Mein großer Urlaub steht noch bevor. Ich mache einen langen Roadtrip durch 8 Länder, durch Polen, Litauen, Lettland, Estland, Finnland, Norwegen, Dänemark und ein bisschen Deutschland. Und natürlich werde ich auf dieser Reise mit Karte zahlen und das werdet ihr im Urlaub auch gemacht haben. Und wenn ihr schon zurück seid, dann solltet ihr unbedingt einen Kontocheck machen. Dazu raten Experten nämlich, um falsche Abbuchungen und mögliche Betrügereien zu entlarven. Kollege Ronny Thorau, worauf muss ich denn genau achten, wenn ich das Konto checke?
1: Ja, ist vielleicht nicht die schönste Aufgabe, aber sie kann Gold wert sein. Als erstes sollte man mal seine Urlaubsbelege zusammenkramen, die vielleicht noch in den Koffern oder im Regal liegen. Wenn man da nichts mehr findet oder hat, dann muss man sich an seine Erinnerungen halten. Gerade deshalb ist es wichtig, den Check auch jetzt zu machen. Außerdem gelten für Rückbuchungen oder Reklamationen bei der Bank oder bei Kartenanbietern ja in der Regel auch Fristen. Und dann sollte man eben Konto- und Kartenumsätze durchgehen und zusätzlich auch mal prüfen, ob man noch alle Bankkarten beisammen hat oder ob vielleicht eine im Urlaub wie auch immer verloren gegangen ist.
0: Okay, in welchen Fällen, wann sollte ich Beträge zurückbuchen oder reklamieren?
1: Ja, nicht zu schnell, weil wenn es doch eine korrekte Buchung war, dann ist man schnell im Zahlungsverzug. Ja. Erstmal überlegen, wenn man Abbuchungen findet, deren Namen oder Beträge man nicht auf Anhieb versteht, gibt es eine Erklärung. Zum Beispiel kann eine Muttergesellschaft unter einem anderen Namen abgebucht haben. Oder ein Betrag ist anders, weil noch eine Steuer hinzukam oder ein Währungsumrechnungskurs angewendet wurde. Mhm. Also nicht jede Unstimmigkeit ist ein Betrug.
0: Okay, in welchen Fällen sollte ich denn handeln?
1: Ja, zum Beispiel, wenn eine Bankkarte fehlt, dann muss man die schnell sperren lassen. Auch doppelte Abbuchungen desselben Betrages oder deutlich höhere Zahlungen als erwartet sind ein Grund zu handeln und beim Anbieter nachzufragen. Gilt natürlich auch für Abbuchungen trotz bestätigter Stornierungen. Und mehrere Abbuchungen kleinerer Beträge unter unbekanntem Namen können verdächtig sein, weil Betrüger damit möglicherweise gestohlene Karten oder Kontodaten testen. Bei einem klaren Betrugsverdacht sollte man auch immer nicht nur zurückbuchen oder reklamieren, sondern auch Strafanzeige erstatten.
0: Alles klar. Also es ist auf jeden Fall nicht verkehrt, wenn ihr im Urlaub die Belege sammelt, weil man sich ja dann vielleicht doch nicht an jede Ausgabe erinnern kann, die man mit Karte tätigt. Und im Urlaub sind es ja wahrscheinlich auch deutlich mehr als bei uns zu Hause, weil man dann irgendwie essen geht, Souvenirs und Eintritte und was nicht alles so kommt, ist ja so lauter Klecker, Kleinkram. Und also Belege sammeln und danach genau prüfen, ob dann alles mit rechten Dingen zugegangen ist. Danke, Ronny Thorau.

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1: Ich bin Florian Klaus. Guten Morgen. Seit 2013 pausieren die Beitrittsgespräche Islands mit der Europäischen Union. Das könnte sich bald ändern. Bei einem Referendum liegen nach der Auszählung eines Teils der Stimmen gerade diejenigen vorn, die für eine Fortsetzung der Gespräche sind. Allerdings ist es mit 51% Ja-Stimmen sehr knapp. Ein endgültiges Ergebnis kommt erst noch. Mehr als 36 Jahre nach dem Mauerfall sehen viele Menschen noch einige Distanz zwischen Ost- und Westdeutschland. Dennoch stellen wenige die Wiedervereinigung in Frage. Das geht aus einer Umfrage hervor. Dirk Zeitler berichtet.
2: Ungefähr 2/3 betrachten Mauerfall und Wiedervereinigung als Glücksfall für Deutschland, doch Unterschiede zwischen Ost und West bleiben spürbar. Die Aussage, seit der Wiedervereinigung sind die Deutschen zu einer Nation zusammengewachsen, lehnten 57% der Ost- und 45% der Westdeutschen ab.
1: Das waren die Nachrichten um 12:30. Schauerreste aus der Nacht lösen sich schnell auf. Sonst bekommen wir viel Sonnenschein und meist harmlose Wolken. Die Temperaturen steigen auf 21 bis 27 Grad. Am Abend gibt's vor allem im Süden örtlich Schauer und Gewitter. Im Laufe der Nacht überquert uns dann von Westen her eine Regenfront mit Gewittern. Von morgen bis Mittwoch bleibt es wechselhaft. Besonders morgen entstehen teils wieder Schauer und Gewitter.
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3: Sonntagmorgen und das ist jetzt ein Song, zu dem in den USA 1979 offenbar sehr, sehr viele Menschen sehr lang getanzt haben, denn der Song war 1979 für ganze 6 Wochen auf Platz 1 der US Billboard Dance Charts. Hier ist Dan Hartman mit Relight My Fire.

0: Mein Name ist Markus Ullmann und heute hören Sie die zugegeben etwas verwirrende Geschichte eines 70er-Jahres-Songs, der aus den 60ern stammt.
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0: Die Geschichte beginnt Mitte der 60er. Die Plattenfirma unserer Band hatte den Plan, eine Rockversion von der in den 1890er Jahren von Antonín Dvořák geschriebenen 9. Symphonie aufzunehmen. Die Plattenfirma wollte mit dem Song zeigen, wie grandios ihr neues Stereoverfahren ist. Dieser Plan wird verworfen, aber offenbar erst nachdem das London Festival Orchestra engagiert wurde. Wobei es streng genommen nie ein solches Orchester gab, denn in Wirklichkeit wurden einfach einzelne Orchestermusiker verpflichtet und dieser Gruppe zusammengewürfelter Musiker hat man dann den schön klingenden Namen verpasst. Also, wenn das Orchester schon mal da ist, dann kann man es ja vielleicht für einen anderen Song benutzen. Und die Idee zu diesem Song ist aus einer sehr banalen Alltagssituation entstanden. Der Songwriter der Band hatte als 19-Jähriger ein Set weiße Bettwäsche geschenkt bekommen. Ja, und ein guter Songwriter kann aus so einem lebensverändernden Ereignis einen Song basteln. Dieser wird Ende der 60er aufgezeichnet und es entsteht ein 6-minütiger Song. Der Erfolg ist mäßig. Erst als Anfang der 70er Jahre Songs wie Hey Jude oder Layla den Weg für ultralange Songs geebnet hatten und unser Song erneut veröffentlicht wird, schafft er es in die Top 10. Hier ist der Bettwäsche-Song, der ein übrig gebliebenes Orchester benutzt und erst 5 Jahre nach Erstveröffentlichung erfolgreich wurde. Hier sind Moody Blues mit Nights in White Satin.
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1: Ich bin Julia Wasilkow. Guten Morgen. In keinem anderen G20-Land ist Strom so teuer wie bei uns in Deutschland. Das hat das Vergleichsportal Verivox analysiert. Mit 35,6 Cent pro Kilowattstunde liegt Deutschland auf Platz 1 vor Italien und Großbritannien. Ein wesentlicher Grund für die hohen Stromkosten: Steuern und Abgaben. Soll Island wieder mit der EU über einen Beitritt verhandeln? Darüber haben die Menschen dort abgestimmt. Und es ist ein knappes Rennen. Nach Angaben des isländischen öffentlich-rechtlichen Rundfunks gibt es nach einem Teil der Auszählung bisher 51% Ja-Stimmen. Im Katastrophengebiet im Himalaya erschwert schlechtes Wetter die Suche nach Überlebenden. Die Rettungsteams mussten gestern zwischendurch ihren Einsatz unterbrechen, wegen starker Regenfälle und Nebel. Durch die Sturzflut am Mittwoch sind nach aktuellen Angaben rund 700 Menschen ums Leben gekommen, etwa 3000 werden noch vermisst. Eine Woche vor der Landtagswahl in Sachsen-Anhalt hat Altkanzlerin Merkel dazu aufgerufen, sich für die Demokratie einzusetzen. Dabei betonte sie, dass die Mehrheit der Menschen nicht die AfD wähle. Es stimme, dass die AfD in den neuen Bundesländern sehr stark sei. Merkel hat aber auch darauf hingewiesen, dass sie auch in den alten Bundesländern stärker geworden sei. Sie sei ein gesamtdeutsches Phänomen geworden. Am ersten Spieltag der neuen Fußball-Bundesliga-Saison hat sich Dortmund 3 Punkte gesichert. Mit 2:0 hat der BVB gegen Hamburg gewonnen. HSV-Kapitän Nikolai Remberg danach bei Sky.
2: Ja, ich fand, dass wir uns gerade in der ersten Halbzeit ein bisschen zu tief hinten reindrücken lassen haben. Und wenn Dortmund dann von rechts nach links spielt, in die Zwischenräume spielt, dann läufst du erstmal viel hinterher und dann schaffst du es nicht so richtig, ins Pressing zu kommen.
1: Außerdem konnte Elversberg beim Bundesliga-Debüt einen Sieg einfahren. 3:2 stand es am Ende gegen Leverkusen. Die anderen Ergebnisse: Leipzig-Gladbach 3:0, Köln-Hoffenheim 3:2, Union Berlin-Frankfurt 3:3 und Mainz-Paderborn 0:0. Es ist jetzt 6:15. Bekommen wir viel Sonnenschein und meist nur harmlose Wolken. Die Temperaturen steigen auf 21 bis 27 Grad. Am Abend kann es vor allem im Süden regnen oder gewittern. In der kommenden Nacht überquert uns dann eine Regenfront mit Gewittern. Von morgen bis Mittwoch bleibt es wechselhaft. Auf die Straßen gerade ganz normaler Verkehr. Gute Fahrt.

0: Heute ist Sonntag, der 30. August und heute feiert ein Song Jubiläum. Und diesen Song haben wir einem Boxer zu verdanken und einem Star, der wahrscheinlich einer der größten Boxfans auf diesem Planeten ist. Johnny Waitland. 1974 hat der Brite eine Hymne auf die Boxlegende Muhammad Ali veröffentlicht.
1: Muhammad, Muhammad Ali, he floats like a butterfly.
0: So klang das. Und heute, vor genau 50 Jahren, hat Johnny Waitland wieder eine Boxhymne auf Muhammad Ali veröffentlicht. Der hatte sich 1974 in einem legendären Kampf gegen George Foreman in Kinshasa den Weltmeistertitel geholt.
2: Champion of the world, Muhammad Ali!
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0: Ja, Kinshasa liegt in der Demokratischen Republik Kongo, die damals noch Zaire hieß. Und In Sire hieß auch die Single von Johnny Waitland, die es in Deutschland heute vor 50 Jahren bis auf Platz 2 der Charts geschafft hat.

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1: Ich bin Julia Wasilkow. Guten Morgen. In keinem anderen G20-Land ist Strom so teuer wie bei uns in Deutschland. Das hat das Vergleichsportal Verivox analysiert. Mit 35,6 Cent pro Kilowattstunde liegt Deutschland auf Platz 1 vor Italien und Großbritannien. Ein wesentlicher Grund für die hohen Stromkosten: Steuern und Abgaben. Soll Island wieder mit der EU über einen Beitritt verhandeln? Darüber haben die Menschen dort abgestimmt. Und es ist ein knappes Rennen. Nach Angaben des isländischen öffentlich-rechtlichen Rundfunks gibt es nach einem Teil der Auszählung bisher 51% Ja-Stimmen. Das waren die Nachrichten um 19:30. Bekommen wir viel Sonnenschein und meist nur harmlose Wolken. Die Temperaturen steigen auf 21 bis 27 Grad. Am Abend kann es vor allem im Süden regnen oder gewittern. In der kommenden Nacht überquert uns dann eine Regenfront mit Gewittern. Von morgen bis Mittwoch bleibt es wechselhaft.
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3: Einen schönen Sonntag wünsche ich euch. Wisst ihr, was eine Melodika ist? Das ist dieses Instrument, was nicht so genau weiß, bin ich ein Blasinstrument oder bin ich ein Tasteninstrument? Das ist diese Flöte, ne, wo man oben reinpustet, aber was so Tasten hat, also eine Klaviatur. Und einer der berühmtesten Songs mit Melodika, gleich am Anfang das Intro, ist dieser hier, The Hooters mit Johnny B.

0: Einen schönen Sonntagmorgen mit Joe Cocker. Und wir kommen jetzt zu zwei Herren, die sich gut streiten können, aber die sich auch unendlich lieben, weil sie Brüder sind. Die Rede ist von den Tokyo Hotel Zwillingen Tom und Bill Kaulitz. Und die haben ja einen gemeinsamen Podcast. Neulich ging es um Kaufsucht. Tom beschwert sich, dass Bill so viel online bestellt.
1: Neue Klamotten, neuer Toaster, neues Rührgerät, neues Auto, neues Handgepäck, neue Jacke, neues, also es kommt dir jeden Tag so, es kommen so viele Sachen an, dass du ja gar nicht mehr, du wirst so eine Art, ja, kaufsüchtig.
2: Und ist wo das ist einfach, jetzt das Problem? Wo liegt jetzt das Problem?
1: Kaufsucht ist nicht gut.
2: Ich kann mir doch kaufen, was ich will.
1: Nein.
2: Und muss ja wohl nicht von meinem Bruder eine Rechenschaft dafür ablegen.
0: Ja, so ein verschwenderisches Luxusleben muss man sich natürlich auch erstmal leisten können. Und den Grundstein dafür haben die beiden zusammen mit ihrer Band Tokyo Hotel vor 21 Jahren gelegt. Heute, vor 21 Jahren, am 30. August 2005, waren Tokyo Hotel mit diesem Song auf Platz 1 in Deutschland. Hier ist Durch den Monsun.

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1: Ich bin Julia Wasilkow. Guten Morgen. Die Deutsche Bahn will Zugfahren wieder angenehmer machen. Bis 2030 sollen rund 210 Millionen Euro in saubere Züge, Bahnhöfe und mehr Sicherheit fließen. Das berichtet die Bild am Sonntag. Bahnchefin Palla sagt, Sauberkeit, Sicherheit und Komfort sollten zum neuen Standard werden. Zum Beispiel sollen doppelt so viele Reinigungskräfte für Bordtoiletten in Fernzügen eingesetzt werden. Bei einem Techno-Festival in der Schweiz sind Schüsse gefallen. Die Polizei spricht von mehreren Opfern. Ob es Tote gibt, ist noch unklar. Der Vorfall hat sich gegen 14:30 auf der Pferderennbahn in Aarau ereignet, wo zahlreiche Besucherinnen und Besucher bei einem Rave waren. Die Polizei hat die Gegend abgesperrt und rät, ihr fernzubleiben. Möglicherweise ist der Täter noch auf der Flucht. Letzter Tag der Gamescom in Köln. Hunderttausende haben auf der größten Videospielmesse der Welt in den vergangenen Tagen Spiele getestet. Thomas Bremser.
2: Ob Strategiespiele, Wettrennen oder Ego-Shooter, die Deutschen zocken gerne, vor allem am Smartphone. Und das betrifft jedes Geschlecht und jedes Alter. Der durchschnittliche Gamer ist 38 Jahre alt. Das hat auch wieder mal die Gamescom gezeigt. Publikumsrenner dort, der letzte Final Fantasy-Teil, das zweite Alien-Spiel oder ein neues Star Wars-Abenteuer.
1: Wir müssen für diese Demokratie kämpfen. Das hat Altkanzlerin Merkel eine Woche vor der Landtagswahl in Sachsen-Anhalt gesagt. Sie hat dafür bei einer Veranstaltung in Berlin zu Einsatz und Mut aufgerufen. Merkel betonte, dass die meisten Menschen nicht die AfD wählen. Für Dortmund ist der Bundesliga-Auftakt gut gelaufen. Mit 2:0 hat der BVB gegen Hamburg gewonnen. Elversberg konnte in seinem ersten Bundesligaspiel überhaupt auch einen Sieg einfahren. 3:2 stand es am Ende gegen Leverkusen. Die anderen Ergebnisse: Leipzig-Gladbach 3:0, Köln-Hoffenheim 3:2, Union Berlin-Frankfurt 3:3 und Mainz-Paderborn 0:0. Und im Abendspiel der zweiten Liga hat Nürnberg Bielefeld mit 4:1 geschlagen. Es ist 7:15. Heute bekommen wir viel Sonnenschein und meist nur harmlose Wolken. Die Temperaturen steigen auf 21 bis 27 Grad. Am Abend kann es vor allem im Süden regnen oder gewittern. In der kommenden Nacht überquert uns dann eine Regenfront mit Gewittern. Von morgen bis Mittwoch bleibt es wechselhaft. Straßen gerade ganz normaler Verkehr. Gute Fahrt.
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4: Grüße euch, ich bin Markus Ullmann und diese Künstler suchen den Weg zu eurem Herzen mit ihrer Musik. Hier sind Soul Sister, The Way to Your Heart.

0: Der frühe Sonntagmorgen, der Tag liegt noch lang und breit vor euch und habt ihr schon irgendwelche Pläne? Trefft ihr euch mit Freunden zum Beispiel? Das wird ja in der Tat für viele Menschen immer unwichtiger. Das zeigt der neue Freizeitmonitor der Hamburger Stiftung für Zukunftsfragen. Immer wichtiger wird den Menschen dagegen Social-Media-Aktivitäten und künstliche Intelligenz. Kollegin Claudia Wächter, haben wir also demnächst nur noch KI-Freunde und keine echten mehr?
1: Naja, wir hängen schon ziemlich viel am Smartphone, scrollen auf Insta und Co., hören Musik und vor allem die Jüngeren, die so um die 20 sind, die nutzen noch häufiger KI. Und das nicht nur, um sich schlau zu machen. Da werden Chatbots auch oft zu Freunden, sind Ratgeber, sagen die Forschenden. Also ja, es scheint schon in die Richtung zu gehen. Weniger Kochabende mit Freunden, mehr Social Media und KI.
0: Okay, gibt es denn auch Alternativen zum Smartphone? Andere Trends vielleicht? Oder kommen wir nicht mehr los vom Bildschirm?
1: Also Bildschirmzombie sind wir noch nicht. Viele chillen auch einfach mal nur, tun gar nichts oder verbringen Zeit mit dem Partner. Auch das ist vielen wichtig. Und noch eine gute Nachricht, wir sind keine Sofa-Freaks. Wir machen nämlich viel mehr Sport als früher. Selbst Gesangsvereine sind nicht total out. Und viele, die haben sogar ein Ehrenamt.
0: Okay, also die Menschen treffen immer noch andere Menschen, auch wenn die Freunde etwas unwichtiger werden, dafür Social Media und KI etwas wichtiger. Das hat der neue Freizeitmonitor der Hamburger Stiftung für Zukunftsfragen ergeben. Dankeschön, Claudia Wächter.

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1: Ich bin Julia Wasilkow. Guten Morgen. Die Deutsche Bahn will Zugfahren wieder angenehmer machen. Bis 2030 sollen rund 210 Millionen Euro in saubere Züge, Bahnhöfe und mehr Sicherheit fließen. Das berichtet die Bild am Sonntag. Bahnchefin Palla sagt, Sauberkeit, Sicherheit und Komfort sollten zum neuen Standard werden. Zum Beispiel sollen doppelt so viele Reinigungskräfte für Bordtoiletten in Fernzügen eingesetzt werden. Bei einem Techno-Festival in der Schweiz sind Schüsse gefallen. Die Polizei spricht von mehreren Opfern. Ob es Tote gibt, ist noch unklar. Der Vorfall hat sich gegen 14:30 auf der Pferderennbahn in Aarau ereignet, wo zahlreiche Besucherinnen und Besucher bei einem Rave waren. Die Polizei hat die Gegend abgesperrt und rät, ihr fernzubleiben. Möglicherweise ist der Täter noch auf der Flucht. Das waren die Nachrichten um 13:30. Bekommen wir viel Sonnenschein und meist nur harmlose Wolken. Die Temperaturen steigen auf 21 bis 27 Grad. Am Abend kann es vor allem im Süden regnen oder gewittern. In der kommenden Nacht überquert uns dann eine Regenfront mit Gewittern. Von morgen bis Mittwoch bleibt es wechselhaft.
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3: Guten Morgen an diesem Sonntag. Jetzt gibt's einen Song von Paul Simon und ich glaube, der Produzent dieses Songs, der war kurz davor zu sagen, mach doch deinen Scheiß alleine. Paul Simon war in Südafrika und hat dort mit lokalen Gruppen gespielt und ganz viel Material aufgenommen. Er war so fasziniert von dem Klang, von dem Sound, von den Instrumenten und. Und diese Unmengen an Tonbändern hat er dann seinem Produzenten auf den Tisch geknallt und gesagt, mach mal einen Song draus. Und ich muss sagen, der hat geliefert. Hier ist You Can Call Me Al.

0: Heute ist Sonntag, der 30. August. 4 Wochen der bayerischen Sommerferien sind schon rum. 2 Wochen stehen noch bevor. Vielleicht habt ihr schon ein paar Tage Arbeiten wieder hinter euch und denkt, boah, eigentlich brauche ich Urlaub. Und wenn ihr noch nicht weg wart, vielleicht habt ihr noch kurzfristig Zeit und sucht noch was. Gibt's denn da noch Angebote? Das haben wir gefragt, die Verbraucherexpertin Carolina Voithal vom Europäischen Verbraucherzentrum Deutschland. Kann ich jetzt noch kurzfristig entscheiden zu verreisen? Gibt es gute Angebote?
1: Also wer wirklich jetzt Anfang September noch kurzfristig in den Urlaub starten möchte, der sollte vor allem eins sein, nämlich flexibel. Wenn ich nur das Ziel habe, ich sag mal für eine Woche in die Sonne oder in den Aktivurlaub zu starten, dann habe ich wirklich sehr, sehr gute Karten. Also Flexibilität ist hier der Schlüssel, auch was den Flughafen zum Beispiel, von dem ich starten möchte, angeht. Also hier lohnt es sich, etwas weiträumiger zu suchen. Und auch der Tag, an dem man startet, kann großen Einfluss auf die Preise und auf die Verfügbarkeiten haben.
0: Also wer flexibel ist, der findet auch was. Wie sieht's aus im Oktober? Gibt es da auch noch Reisen, die den Sommer verlängern?
1: Ja, auf jeden Fall. Auch der Oktober ist natürlich noch sehr beliebt. Es ist schon an vielen Orten Nebensaison. Allerdings muss ich dann eventuell auch schon etwas weiter fliegen oder fahren, also hier ganz klassisch die Kanarischen Inseln, die hier noch sehr schöne klimatische Bedingungen bieten, aber natürlich auch Ziele wie zum Beispiel die Türkei, Thailand und Vietnam, wenn wir auch außerhalb Europas uns etwas umschauen.
0: Ja, für alle, die in die Wärme wollen, gibt es also auf jeden Fall was, und für alle, die gar nicht so unbedingt ganz warme Temperaturen brauchen, da habe ich eine Empfehlung. Ich habe das letztes Jahr gemacht, ich mache es dieses Jahr. Montag in einer Woche geht's los. Ich freue mich schon sehr. Langer Roadtrip durch Skandinavien. Und im Herbst durch Finnland und Norwegen zu fahren, ist so toll. Die bunten Wälder, die tiefstehende Sonne, das hat alles so einen ganz besonderen Flair. Ja, da gibt's keine 25 Grad, wenn man Pech hat, nicht mal 15, aber warme Jacke an, raus in die Natur, in die Wälder, die Wasserfälle sehen, die Hochmoore, was es nicht alles da gibt für Landschaften, das ist schon richtig toll und sehr erholsam. Das wäre so mein persönlicher Tipp.

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1: Ich bin Julia Wasilkow. Guten Morgen. Norwegen trauert um seinen toten König. Im ganzen Land sind heute Gedenkgottesdienste für König Harald geplant. Am Abend hat Hakon in seiner ersten Rede als König an seinen Vater erinnert. Julia Wechenbach.
2: Viele Norweger dürften während der Rede Tränen in den Augen gehabt haben. Warm und gefühlvoll erzählt der neue Monarch von seinem gerade erst gestorbenen Vater. König Harald habe die Menschen zum Lachen gebracht, sei ein guter Zuhörer gewesen und habe es immer geschafft, dass alle sich wohlfühlen. Auf den neuen König wartet nun eine große Aufgabe.
1: Nach der Flutkatastrophe im Himalaya steigt die Zahl der Todesopfer. Mittlerweile wird von 750 Toten gesprochen. Rund 3000 Menschen werden vermisst, unter ihnen zahlreiche Ausländer. Schlechtes Wetter erschwert die Suche nach Überlebenden. In keinem anderen G20-Land ist der Strom so teuer wie bei uns in Deutschland. Das hat das Vergleichsportal Verivox analysiert. Mit 35,6 Cent pro Kilowattstunde liegt Deutschland auf Platz 1 vor Italien und Großbritannien. Ein wesentlicher Grund für die hohen Stromkosten: Steuern und Abgaben. Island stimmt über neue Beitrittsverhandlungen mit der EU ab. Erste Teilergebnisse deuten auf ein knappes Ja hin. Bisher stimmten gut 51% für den Vorschlag der Regierung, die Gespräche mit Brüssel wiederzubeleben. Knapp 49% sind dagegen. Am ersten Spieltag der neuen Fußball-Bundesliga-Saison hat sich Dortmund 3 Punkte gesichert. Mit 2:0 hat der BVB gegen Hamburg gewonnen. Außerdem konnte Elversberg beim Bundesliga-Debüt einen Sieg feiern. 3:2 stand es am Ende gegen Leverkusen. Die anderen Ergebnisse: Leipzig-Gladbach 3:0, Köln-Hoffenheim 3:2, Union Berlin-Frankfurt 3:3 und Mainz-Paderborn 0:0. Heute bekommen wir viel Sonnenschein und meist nur harmlose Wolken. Die Temperaturen steigen auf 21 bis 27 Grad. Am Abend kann es vor allem im Süden regnen oder gewittern. In der kommenden Nacht überquert uns dann eine Regenfront mit Gewittern. Von morgen bis Mittwoch bleibt es wechselhaft.
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4: Schönen guten Morgen allerseits. Hier ist die Rady Vandenberg bei Kreuz und Quer auf Radio 8. Migration gibt es schon in der Bibel. Heute erzählen wir eine mutige Liebesgeschichte und wer den ersten Schritt wagt. Gleich in 1000 Typen der Bibel. Und es gibt peinliche Fragen. Dafür ist Jascha Experte. Jascha ist 9 Jahre alt und muss Pfarrer Hannes Schott diesmal etwas beichten.
5: Ich habe heute meine Schwester gehauen.
6: Oh.
5: Und da hat sie geweint und ich wollte das gar nicht. Warum machen wir was, was wir eigentlich gar nicht wollen?
4: Spannende Frage. Und die Antwort gibt's heute bei Jascha fragt hier bei Kreuz und Quer.
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0: freue mich, dass Sie eingeschaltet haben zu Kreuz und Quer hier auf Radio 8. Liebe kennt keine Grenzen, auch nicht vor 3000 Jahren. Diese Geschichte beweist es. Ob wir alle so mutig wären? Also sowohl die Männer als auch die Frauen.
1: 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Lauder Doldis, Haubentaucher, Krawallschachteln, Fräger, Rheinmeicherle, Kniefiesler, Schnarchzapfen, Hans Kasper und Scheiderle. 1000 Typen der Bibel. Anne ärcher als der Anne. Trotzdem irgendwie schön.
2: Heute Ruth und Boas, eine Multikulti-Liebesgeschichte.
3: Ruth ist arm, Migrantin. Sie hat keinen Mann. Der ist jung verstorben. Sie zieht mit ihrer Schwiegermutter, auch eine Witwe, los in deren Heimat. Neue Sprache, neue Religion, keine Arbeit. Um zu überleben, sammelt Ruth Erntereste auf Feldern. Als Frau alleine gewagt.
2: Die Facts. Die Geschichte spielt 1000 vor Christus. Ruth taucht in der Geschichtsschreibung an prominenter Stelle auf. Wo verraten wir noch?
3: Was Ruth nicht weiß, der reiche Bauer des Feldes, Boas, beobachtet sie und verliebt sich. Auf jeden Fall sagt er zu Ruth, bleib bei meinen Leuten, dann bist du sicher. Und zu seinen Erntehelfern sagt er, lasst extra viel für sie liegen. Ruth bekommt das natürlich mit und der Boas gefällt ihr auch. Aber soll sie wirklich den ersten Schritt machen?
4: Gefühlt sollte der Heiratsantrag vom Mann ausgehen, denn ich glaube, er sollte schon zeigen, dass er die Frau wirklich liebt.
5: Ich finde, beide können eigentlich den Heiratsantrag machen.
6: Also ich denke ja, dass die Männer heute gar nicht mehr so mutig sind teilweise. Und deshalb fände ich das gut, wenn die Frauen da viel mehr aus sich herausgehen und das auch mal von sich aus tun.
7: Immer der am verliebtesten ist.
3: Ruth war vor 3000 Jahren mutiger als gedacht und ihre Schwiegermutter erst. Geh nachts auf den Hof, schleich dich in Boas Bett. Und Ruth macht's. Und Boas erschrickt ganz schön, als sich eine Frau zu ihm kuschelt. Ruth sagt, deck mich zu und heirate mich. Boas sagt ja, aber er muss erst noch ein paar Dinge klären.
2: Update. Diese Geschichte spielt in einer Zeit, als Ehen zwischen verschiedenen Nationalitäten und Religionen absolut unüblich sind. Beide vertrauen auf die Stimme ihres Herzens und verhalten sich anständig und unanständig.
3: Boas und Ruth heiraten und ihr Urenkel ist der berühmte König David. Von dem stammt auch Jesus ab.
1: 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Anne ärcher als der Anne. Trotzdem irgendwie schön.

0: Der besondere Song steht an und Christoph Leferz hat zur Ferienzeit auch für heute wieder einen tollen christlichen Oldie für uns gefunden.
1: In der Sommerzeit stelle ich hier alte Songs vor, die einfach zu schade sind, um vergessen zu werden. Heute der Urvater der christlichen Rockmusik, Larry Norman. Dazu muss man ein paar Jahre zurückgehen. In den 68er Jahren gibt es nicht nur Hippies, sondern auch ihr christliches Pendant, die Jesus People. Und das christliche Establishment war gar nicht von der Musik und der Show begeistert und wähnte den Teufel in der Rockmusik. Die Jesus People wiederum verbanden ihren Glauben oft mit sozialem Engagement und politischer Kritik, allen voran Larry Norman. Der wuchs auf im schwarzen Ghetto in San Francisco und konnte mit der traditionellen weißen Kirchenmusik nichts anfangen. Mit langer Mähne und dreckiger E-Gitarre legte er den Finger in die Wunden christlicher Selbstgerechtigkeit und rockte einfach gut ab. Ich habe ihn selbst live gesehen. Allerdings erst nach seinem Flugzeugabsturz 1978, den Larry Norman nur knapp überlebt hat, und nach dem schweren Herzinfarkt 1992. Larry blieb immer am Ball, spielte mit Newcomern und vernetzte sich weltweit. Die Hits stammen aber alle aus den ersten Jahren. Mit 60 ist er dann gestorben an seinen zahlreichen Krankheitsfolgen. Ein Song von ihm war in deutschen Gottesdiensten ein Hit, The Outlaw, auf Deutsch Der Gammler, von Arne und Andreas übersetzt. Da begegnet man Jesus als Hippie, als Wunderheiler, Dichter, Politiker und Gottes Sohn. Ein Sternstundentext. Und hier kommt das Original, Larry Norman mit The Outlaw.

0: Ich hoffe, Sie haben einen wunderbaren Sonntagmorgen hier bei Kreuz und Quer auf Radio 8. Jedem von uns passieren Dinge, die wir so eigentlich gar nicht sagen oder tun wollten. Das hat dann mehr oder weniger schlimme Konsequenzen oder Gewissensbisse zur Folge. Unser 9-jähriger Jascha hat was gemacht, das er jetzt bereut.
1: Jascha fragt.
2: Hallo Hannes.
3: Hallo Jascha.
2: Ich habe heute meine Schwester gehauen.
3: Oh.
2: Und da hat sie geweint und ich wollte das gar nicht.
3: Und das Böse, das ich nicht will, das tue ich. Das hat mal ein Herr Paulus aufgeschrieben.
2: Warum machen wir was wir eigentlich gar nicht wollen?
3: Ja, so sind wir Menschen halt. Wir machen und wollen Sachen, die uns nicht gut tun.
2: Ich mache nur Sachen, die mir gut tun.
3: Hast du schon mal so viel Süßigkeiten gegessen, dass dir der Bauch wehgetan hat?
2: Ja, an Weihnachten. Hast du schon mal jemanden geärgert?
3: Ja, leider auch. Oder den Müll nicht ordentlich getrennt oder anderen Mist gebaut. Aber das geht ja die da am Radio nix an.
2: Warum machen wir das?
3: Jascha, stell dir mal vor, du wärst immer nur brav.
2: Ich bin immer brav.
3: Ja, genau. Also stell dir mal vor, du müsstest immer brav sein.
2: Das wäre ganz schön anstrengend und langweilig.
3: Du kannst dich frei entscheiden, brav oder nicht brav zu sein. So frei hat uns Gott gemacht.
2: Dann entscheide ich mich jetzt dafür, mich bei meiner Schwester zu entschuldigen.
3: Das ist eine tolle Idee. Aber es wird auch immer wieder Sachen geben, da fühlt man sich hinterher schuldig. Und die können wir Gott sagen.
2: Aber gerade der will doch, dass wir brav sind.
3: Aber noch viel mehr will er, dass wir froh sind. Und deswegen nimmt es uns auch nicht übel, wenn wir mal ausnahmsweise nicht brav sind.
2: Bist du als Pfarrer eigentlich immer brav?
3: Jascha, ich probier's zumindest. Aber ganz ehrlich, ich schaff's ungefähr so oft wie du.
2: Nicht so schlimm.
3: Danke, Jascha.
2: Tschüss, Hannes.
4: Tschüss, Gott.
1: Hast du auch noch eine Frage?
2: Schreib mir einfach an frage@jaschafragt.de.
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1: Einige Freizeittipps habe ich für Sie. Lass dich überraschen, heißt der Kerwergottesdienst heute in Petersaurach. Danach gibt's Kerwerbier und Imbiss im Stehen in der evangelischen Kirche um 10.15 Uhr. Auch in der Weidenkirche in Pappenheim ist heute Gottesdienst, direkt am Altmühltal-Radweg um 10.30 Uhr. Sie können aber auch zum Brotbackfest nach Leidendorf gehen. Dort startet der Gottesdienst heute um 10.30 Uhr in der Ortskirche St. Peter und Paul. Für alle Kinder ab 2 Jahren gibt es morgen das Mitmachtheater Shisha-Schatzsuche im Gemeindehaus Burg, morgen um 10.30 Uhr. Es dauert etwa 45 Minuten. Und einen regionalen Gottesdienst mit Kinderchor gibt es nächsten Sonntag in Emskirchen in der Kirche St. Kilian um 10.15 Uhr. Davor treffen wir uns aber wieder bei Kreuz und Quer nächsten Sonntag ab 8, natürlich hier bei Radio 8. Mein Name ist Irene Vandenberg. Ich wünsche Ihnen jetzt noch einen wundervollen Sonntag.
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1: Ich bin Julia Wasilkow. Guten Morgen. Bei einem Techno-Festival in der Schweiz sind in der Nacht Schüsse gefallen. Die Polizei spricht von mindestens einem Toten und 5 Verletzten. Tatort ist eine Pferderennbahn in Aarau. Bei der Veranstaltung sind in der Nacht 3.500 Besucherinnen und Besucher gewesen. Altkanzlerin Merkel hat dazu aufgerufen, sich für die Demokratie einzusetzen. Sie sagte bei einer Veranstaltung in Berlin, man müsse nach Jahrzehnten erstmals wieder dafür kämpfen, ein bisschen mutig sein und auch sagen, dass die Demokratie eine tolle Art zu leben sei. Nächsten Sonntag wird in Sachsen-Anhalt eine neue Landesregierung gewählt. Die AfD liegt in Umfragen deutlich vorn. In Norwegen gibt es heute landesweit Gedenkgottesdienste für König Harald. Er war vorgestern im Alter von 89 Jahren gestorben. Gestern hatte sich sein Sohn und Nachfolger zum ersten Mal als König in einer Rede an die Nation gewandt. Er würdigte seinen Vater als einen Menschen, der seinen Werten und seinen Pflichten immer treu geblieben sei. Nach der Flutkatastrophe im Himalaya-Gebiet ist die Zahl der Todesopfer auf 750 gestiegen. Insgesamt werden noch mehr als 3.000 Menschen vermisst, darunter auch Deutsche. Johannes Neudecker.
2: Aus China und Indien sind nun Spezialrettungstrupps in Nepal eingetroffen, die nach Überlebenden in einem Tunnel an einem Wasserkraftwerk suchen sollen. Insgesamt bleibt die Lage angespannt, weil die Behörden immer wieder vor Fluten warnen müssen.
1: Die Deutsche Bahn weitet ihr Alkoholverbot auf weitere Bahnhöfe aus. Ab Dienstag dürfen auch am Berliner Hauptbahnhof in Berlin-Gesundbrunnen, Kiel und Braunschweig keine alkoholischen Getränke mehr konsumiert werden. An mehr als 30 weiteren Bahnhöfen gilt das Verbot bereits. Die Bahn erhofft sich dadurch mehr Sicherheit und Sauberkeit. Heute bekommen wir viel Sonnenschein und meist nur harmlose Wolken. Die Temperaturen steigen auf 21 bis 27 Grad. Am Abend kann es vor allem im Süden regnen oder gewittern. In der kommenden Nacht überquert uns dann eine Regenfront mit Gewittern. Von morgen bis Mittwoch bleibt es wechselhaft.
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3: Einen wunderschönen Sonntag Ihnen mit Radio 8. Mein Name ist Dirk Walke. Schön, dass Sie bei uns sind. Und wir kümmern uns gleich um das, was da heute ansteht in Sachen Freizeit und mehr. Die Freizeittipps in ein paar Minuten.
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1: 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Der MS Brombachsee veranstaltet von der Urlauberseelsorge im fränkischen Seenland. 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Brotbackfest ab 11.30 Uhr in Leidendorf, veranstaltet vom Heimatverein Weidenbach-Triesdorf. Angeboten werden da Hitzblots, frisch gebackenes Bauernbrot mit Schinken, Käse, Rettich, Schnittlauch und so weiter. Selbstgebackener Zwetschgen und Apfelkuchen. Eine Kinderunterhaltung gibt es auch am alten Backhaus. Und ab 13.30 Uhr spielt die Weidenbacher Blasmusik. Und die Kriminalkomödie 18 Morden um 20 Uhr im Toppler Theater in Rothenburg. Was immer Sie vorhaben, Radio 8 wünscht Ihnen einen wunderschönen Sonntag.
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1: Einen schönen Sonntag zusammen. Im DB-Museum in Nürnberg gibt es ja viel zu sehen. Das älteste Eisenbahnmuseum der Welt und gehört tatsächlich auch zu den bedeutendsten technikgeschichtlichen Kultureinrichtungen in Europa. Sag nicht ich, sagen andere. Auf knapp 7000 Quadratmetern gibt es da die faszinierende Geschichte der Eisenbahn in Deutschland zu sehen. Von den Anfängen bis in die heutige Zeit. Und jetzt können die Kinder da auch Geburtstag feiern. Janina Bauer ist zuständig für Öffentlichkeitsarbeit und Marketing im DB-Museum.
2: Wir bieten Kindergeburtstage für verschiedene Altersgruppen an. Es geht los bei Kindern von 5 Jahren und geht bis 10 Jahre. Da gibt es dann unterschiedliches Programm, je nachdem, wie alt das Geburtstagskind oder eben auch die Gäste sind.
1: Und wie viel kosten die und was ist da drin im Preis?
2: Der Kindergeburtstag kostet 120 Euro zuzüglich Eintritt. Der geht allerdings auch 180 Minuten. Das heißt, man ist 90 Minuten im DB-Museum, bekommt sein Programm und darf dann noch 90 Minuten lang in unser neues Museumsrestaurant Hildes Backzug gehen und bekommt da auch einen Geburtstagskuchen. Das ist alles im Programm schon mit dabei. Und diesen Geburtstagskuchen gibt es selbstverständlich auch in der veganen Variante. Das heißt, wir versuchen, möglichst auf alle Bedürfnisse auch einzugehen.
1: Je nachdem, wofür sich die Kinder interessieren, gibt es da verschiedene Mottos bei den Geburtstagspartys.
2: Wir haben für kleine Kinder zum Beispiel einen Jim Knopf-Geburtstag, wo alles unter dem Motto Jim Knopf und Lukas der Lokomotivführer ist. Und für größere Kinder wird es dann natürlich ein bisschen technischer. Das heißt, wir versuchen da möglichst wirklich auf die Altersgruppe einzugehen, sodass jedes Kind auch seinen Spaß hier hat. Und die Kindergeburtstage sind sehr, sehr beliebt. Also man muss auch mit einigem Vorlauf buchen. Wir empfehlen mindestens 4 Wochen im Voraus, damit man da auch noch einen Platz bekommt. Denn das hat sich rumgesprochen, dass es sehr viel Spaß bei uns macht.
1: Andere Events wären dann zum Beispiel, wir arbeiten bei der Eisenbahn, der Adler erobert die Schiene und findet den Adlerschatz. Infos auf dbmuseum.de.
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1: Ich bin Julia Wasilkow. In Rosenheim ist in der Nacht eine Frau getötet worden. Die 31-jährige Britin war nach einem Messerangriff im Bahnhof schwer verletzt ins Krankenhaus gebracht worden. Sie konnte nicht mehr gerettet werden. Die Polizei hat den mutmaßlichen Täter festgenommen. Was den 27-Jährigen zu der Tat getrieben hat, ist unklar. Unübersichtlich ist die Lage gerade nach einem Techno-Festival in der Schweiz. Dort sind in der Nacht Schüsse gefallen. Die Polizei spricht von einem Toten und 5 Verletzten. In der Region Aarau läuft derzeit ein Großeinsatz. Auch ein Hubschrauber der Armee ist im Einsatz. Über den Täter gibt es noch keine Angaben. Letzter Tag der Gamescom in Köln. Hunderttausende haben auf der größten Videospielmesse der Welt in den vergangenen Tagen Spiele getestet. Thomas Bremser.
2: Ob Strategiespiele, Wettrennen oder Ego-Shooter, die Deutschen zocken gerne, vor allem am Smartphone. Und das betrifft jedes Geschlecht und jedes Alter. Der durchschnittliche Gamer ist 38 Jahre alt. Das hat auch wieder mal die Gamescom gezeigt. Publikumsrenner dort, der letzte Final Fantasy-Teil, das zweite Alien-Spiel oder ein neues Star Wars-Abenteuer.
1: Die Deutsche Bahn will Zugfahren wieder angenehmer machen. Bis 2030 sollen rund 210 Millionen Euro in saubere Züge, Bahnhöfe und mehr Sicherheit fließen. Das berichtet die Bild am Sonntag. Bahnchefin Paller sagt, Sauberkeit, Sicherheit und Komfort sollten zum neuen Standard werden. Zum Beispiel sollen doppelt so viele Reinigungskräfte für Bordtoiletten in Fernzügen eingesetzt werden. Soll Island wieder mit der EU über einen Beitritt verhandeln? Darüber haben die Menschen dort abgestimmt. Und es ist ein knappes Rennen. Nach Angaben des isländischen öffentlich-rechtlichen Rundfunks gibt es nach einem Teil der Auszählung bisher 51 Ja-Stimmen. Heute bekommen wir viel Sonnenschein und meist nur harmlose Wolken. Die Temperaturen steigen auf 21 bis 27 Grad. Am Abend kann es vor allem im Süden regnen oder gewittern. In der kommenden Nacht überquert uns dann eine Regenfront mit Gewittern. Von morgen bis Mittwoch bleibt es wechselhaft.
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3: Einen wunderschönen Sonntag mit Radio 8. Ich bin Dirk Walke. Um kurz nach 10 kümmern wir uns hier gleich auf Radio 8 um die Helden der Zukunft. Das sind junge Menschen, die Streitschlichter geworden sind. Die ganze Geschichte in ein paar Minuten.
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0: Einen schönen Sonntag Ihnen mit Radio 8. Wo viele Menschen zusammenkommen, entsteht schnell mal Streit. Auch wenn gerade Ferien sind, vor allem in der Schule, können Kinder gut lernen, Konflikte selbst zu regeln. Ein gutes Beispiel dafür ist die Schülermitverantwortung. Nicole Enders hat die Streitschlichter von morgen einen Tag lang begleitet.
1: Unsere Kinder verbringen viel Zeit in der Schule. Darum ist es wichtig, dass sie dort den Schulalltag ein Stück weit mitgestalten, sagt Silvia Schnaubelt vom Staatsinstitut für Schulqualität und Bildungsforschung.
2: Schülerinnen und Schüler sollen Verantwortung übernehmen dürfen für die Schulgemeinschaft und auch erfahren, dass ihr Engagement tatsächlich Wirkung zeigt. Zum Beispiel organisieren Aktionen und entwickeln Ideen zur Verbesserung des Schulalltages.
1: So wie Luisa und Frederik, die Klassensprecher einer dritten und zweiten Klasse in Bamberg sind.
3: Also es macht Spaß, der Klasse zu helfen und die Klasse zu unterstützen.
4: Du kannst viel, viel mehr mitbestimmen und mit Ideen finden für die Schule.
3: Zum Beispiel, meine Klasse hat sich mal gewünscht, dass nicht mehr so viel Müll auf dem Schulhof ist.
1: Dafür sind Luisa und Frederik von ihrer jeweiligen Klasse gewählt worden. Demokratie lernen heißt aber auch, andere Meinungen auszuhalten und Konflikte fair zu lösen.
4: Mit den Kindern, die einen Streit hatten, gehen dann in ein Zimmer und klären das dann zusammen.
3: Ich finde es besser, wenn das ein Kind macht. Meistens sind die Kinder dann auch ehrlicher.
4: Und dann kommen wir alle immer fröhlich aus der Leseecke raus.
1: Ach, wenn es nur immer so einfach wäre. Aber in der SMV lernen die Kinder fürs Leben, sagt Silvia Schnaubelt vom ISB.
2: Sie lernen Verantwortung zu übernehmen, Projekte zu planen, ein Team zu leiten, im Team gemeinsam zu arbeiten, unterschiedliche Interessen miteinander abzuwägen, Debatten zu führen.
1: Konflikte gehören zum Schulalltag und zum Leben einfach dazu. Entscheidend ist, dass niemand damit allein bleibt und genau da

0: Dafür engagieren sich mittlerweile tausende Schülerinnen und Schüler.
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2: Was schätzen Sie, wie viel Strom braucht eigentlich eine Therme im Jahr? Die Frankentherme in Bad Windsheim hat einen jährlichen Stromverbrauch von rund 4000 Megawattstunden. Ein Teil davon wird mit Hilfe von umweltfreundlichem Solarstrom generiert.
3: In Sachen nachhaltiger Energieversorgung ist die Frankentherme immer up to date. Schon bei der Eröffnung vor 20 Jahren war man in Bad Windsheim seinerzeit voraus. Die wohltuende Thermalsohle wird aus zwei Quellen in unmittelbarer Nähe der Frankentherme gefördert und schonend sowie energiesparend genutzt. Die Heizenergie stammt zu 70% aus dem lokalen Biomasseheizwerk, der Biogasanlage und der Abwärme der Eisengießerei. Und der Strom stammt von der Photovoltaikanlage auf den Dächern der Frankentherme. Rainer Geißendörfer ist der Technikspezialist und Teamleiter. Der Solarstrom ist ein großer Teil der elektrischen Energie, die verbraucht wird.
4: An einem guten sonnigen Tag machen wir 50% von unserem Energieverbrauch komplett selber. Wir machen mit dieser Anlage, die wir haben, ca. 5000 kW Strom. Das heißt, ein normaler Haushalt, ein normales Einfamilienhaus mit 4 Personen braucht im Jahr 4000 kW ungefähr. Und wir machen 4 bis 5000 kW am Tag selber.
3: Wird dann mit Hilfe der Solaranlage das gesamte Jahr über so viel Strom erzeugt wie bei rund 200 Familien pro Jahr?
4: Wir machen im Jahr 750.000 kW Strom mit der PV-Anlage. 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
4: Nein, bei weitem nicht. Da kommt natürlich das meiste aus dem Netz, das ist klar. Aber ein paar kW kommen immer.
3: Wo geht denn die meiste Energie hin? 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
4: 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Ob das die Fernwärme ist, die wir von der Stadt bekommen, zum Heizen der Räume und des Wassers, oder ob das die elektrische Energie ist, zum Heizen der Saunen. 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
1: Ich bin Julia Wasilkow. Das Leben und die laufenden monatlichen Kosten sind hier in Deutschland für immer mehr Menschen kaum bezahlbar. Das liegt vor allem an den hohen Strompreisen. Die sind hierzulande mehr als doppelt so hoch wie im Schnitt aller G20-Staaten. Uli Reitinger.
2: In Deutschland kostet die Kilowattstunde 35,6 Cent. Der G20-Durchschnitt liegt bei gerade mal 16,3 Cent. Das heißt, wir zahlen mehr als doppelt so viel. Hauptgrund sind die hohen Steuern und Abgaben. Laut Verivox entfallen aktuell über 60% des Strompreises in Deutschland auf Steuern, Umlagen, Abgaben und Netzentgelte.
1: In Rosenheim ist eine 31-jährige Britin bei einem Messerangriff am Bahnhof getötet worden. Die Tat ist in der Nacht passiert. Ärzte konnten sie im Krankenhaus nicht mehr retten. Die Polizei hat einen 27-Jährigen noch vor Ort festgenommen. Das Motiv ist unklar. Die Polizei sucht jetzt nach Zeugen, die sich gegen 1 Uhr am Bahnhof aufgehalten haben. In Norwegen gibt es heute landesweit Gedenkgottesdienste für König Harald. Er war vorgestern im Alter von 89 Jahren gestorben. Gestern hatte sich sein Sohn und Nachfolger zum ersten Mal als König in einer Rede an die Nation gewandt. Hakon würdigte seinen Vater als einen Menschen, der seinen Werten und seinen Pflichten immer treu geblieben sei. Nach der schweren Sturzflut im Himalaya sind inzwischen mehr als 750 Tote geborgen worden. Fast 3000 Menschen gelten offiziell noch als vermisst, darunter mindestens 8 Deutsche. Schlamm und Geröll behindern nach wie vor die Rettungsarbeiten. Für Gaming-Fans läuft heute in Köln der Endspurt. Die Gamescom geht am Abend zu Ende. Noch bis 20 Uhr können Besucherinnen und Besucher durch die Messehallen ziehen und neue Spiele ausprobieren. In diesem Jahr waren mehr als 1700 Aussteller dabei, so viele wie noch nie. Heute bekommen wir viel Sonnenschein und meist nur harmlose Wolken. Die Temperaturen steigen auf 21 bis 27 Grad. Am Abend kann es vor allem im Süden regnen oder gewittern. In der kommenden Nacht überquert uns dann eine Regenfront mit Gewittern. Von morgen bis Mittwoch bleibt es wechselhaft.
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3: Radio 8 an Ihrem Sonntag. Ich bin Dirk Walke und gleich haben wir noch Tipps für Sie. Und zwar ganz wichtige für diesen Sonntag. Die Freizeittipps, damit Sie wissen, was Sie heute und in den nächsten Tagen machen können.
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1: 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Der MS Brombachsee veranstaltet von der Urlauberseelsorge im fränkischen Seenland. 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Brotbackfest ab 11.30 Uhr in Leidendorf, veranstaltet vom Heimatverein Weidenbach-Triesdorf. Angeboten werden da Hitzblots, frisch gebackenes Bauernbrot mit Schinken, Käse, Rettich, Schnittlauch und so weiter. Selbstgebackener Zwetschgen und Apfelkuchen. Eine Kinderunterhaltung gibt es auch am alten Backhaus. Und ab 13.30 Uhr spielt die Weidenbacher Blasmusik. Und die Kriminalkomödie 18 Morden um 20 Uhr im Toppler Theater in Rothenburg. Was immer Sie vorhaben, Radio 8 wünscht Ihnen einen wunderschönen Sonntag.
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1: Der Sonntag auf Radio 8. So eine Fahrradtour ist doch was Schönes. Ein bisschen durch die Gegend radeln, die Landschaft genießen und sich dann auch mal eine Pause gönnen. Das ist eigentlich das Schönste an der ganzen Geschichte. Die Frage ist nur, wo fahre ich diesmal hin? Wir haben nachgefragt bei Regina Brem, die ist die Geschäftsführerin vom romantischen Franken. Und sie kann uns da helfen auf der Suche nach der richtigen Route.
2: Wir haben also ein Portal, in dem man die Touren nach Länge zum Beispiel sortieren kann. Man kann sich größere Rundwege suchen, die dann beispielsweise die Altmühlen und die Wörnitz miteinander verknüpfen, oder man fährt kleinere Tagesrouten, die dann zu 30, 40, 50 Kilometer lang sind. Das kann man dann je nach Fahrrad und Kondition entweder in einigen Stunden oder auch beim ganzen Tag hinaus ausdehnen.
1: Und eine ganz konkrete Routenempfehlung hat Regina Brem auch für uns.
2: Also eine Route, die beispielsweise sehr viel Landschaft, aber auch tolle Sehenswürdigkeiten miteinander verbindet. Das wäre jetzt hier von unserem Sitz Kolmberg, etwa über den Altmühltalradweg zur Quelle der Altmühl, dann rüber nach Rothenburg ob der Tauber. Dort macht man einen schönen Stopp, schaut sich die Stadt an und fährt dann über den Fränkischen Wasserradweg und die Anhöhe und Geslau, den Lauterbacher Weiher zurück nach Kolmberg. Hat dann eine richtig schöne Tour mit ungefähr 55 Kilometern.
1: Die verschiedenen Routen für Radfahrer auf romantisches-franken.de. Da kann man sich dann die Radfahrroute ganz nach den eigenen Wünschen aussuchen.
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1: Ich bin Julia Wasilkow. In der Schweiz sind bei einem Techno-Festival Schüsse gefallen. Ein Mensch wurde getötet, 5 sind verletzt. Matthias Röder.
2: Viele Besucher glaubten bei den Knallgeräuschen jedenfalls zunächst an ein Feuerwerk, bevor langsam der Ernst der Lage bewusst wurde. Die Polizei und die Rettungskräfte waren mit einem Großaufgebot im Einsatz. Der oder die Täter sind laut Polizei flüchtig. Die Fahndung nach ihnen läuft großräumig und bezieht auch den deutschen Raum mit ein.
1: Einen Hollywood-reifen Gefängnisausbruch hat es in Duisburg gegeben. Ein 35-jähriger Häftling ist über das Dach geflohen. Er soll die Gitterstäbe an seiner Zelle angesägt haben. Dann zwängte er sich durch den schmalen Spalt und kletterte über die Fassade aufs Dach. Der Mann saß wegen Diebstahls in Untersuchungshaft und wurde inzwischen zu 6 Jahren Haft verurteilt. Das Urteil ist noch nicht rechtskräftig. Nach der Flutkatastrophe im Himalaya steigt die Zahl der Todesopfer. 750 Tote wurden registriert. Rund 3000 Menschen gelten noch als vermisst. Schlechtes Wetter erschwert die Rettungsarbeiten. Der Katastrophenschutz warnt vor weiteren Überschwemmungen durch einen Fluss. Die Deutsche Bahn will Zugfahren wieder angenehmer machen. Bis 2030 sollen rund 210 Millionen Euro in saubere Züge, Bahnhöfe und mehr Sicherheit fließen. Das berichtet die Bild am Sonntag. Bahnchefin Palla sagt, Sauberkeit, Sicherheit und Komfort sollten zum neuen Standard werden. Zum Beispiel sollen doppelt so viele Reinigungskräfte für Bordtoiletten in Fernzügen eingesetzt werden. Die NASA will heute das neue Hochleistungsteleskop Roman ins All schießen. Es soll das 35 Jahre alte, längst legendär gewordene Hubble-Teleskop ablösen. Roman ist 13 Meter lang und deutlich leistungsstärker als Hubble. Ab dem nächsten Jahr soll es erste Bilder zur Erde schicken. Es ist jetzt 12:15. Vielerorts ist es freundlich, die Sonne scheint. Am Nachmittag ziehen mehr Wolken auf, dazu sind einzelne kurze Schauer möglich. Die Temperaturen steigen dabei auf bis zu 24 Grad. Morgen geht es überwiegend sonnig und angenehm weiter, Regen ist kaum ein Thema. Mit Höchstwerten um 23 Grad bleibt es spätsommerlich mild. Die Straßen A9 Berlin Richtung Nürnberg zwischen Marktschorgast und Dreieck Bayreuth-Kulmbach. 6 Kilometer Stau, 20 Minuten dauert hier gerade länger. Und noch eine Meldung von der A9 Berlin Richtung München zwischen Kreuz Nürnberg Ost und Allersberg. 5 Kilometer Stau, dauert gerade 30 Minuten länger. Gute Fahrt!

Es geht rein in den Sonntagmittag, gleich mit Musik von Jennifer Lopez zusammen mit David Guetta und Save Me Tonight. An den Anfang in dieser Stunde machen Kool & The Gang aus den 80ern und Cherish. Wir schauen gleich mal auf den Freizeitmonitor, der von der Hamburger Stiftung für Zukunftsfragen veröffentlicht wurde. Und ich finde, das Ergebnis ist schon so ein bisschen erschreckend. Ich bin Ralf Hohn. Schönen Sonntag.

0: aus den 80ern. Das war Musik von Mr. Mister und Kyrie. Soziale Kontakte sind out, Social Media Aktivitäten sind eher in. Das ist das Ergebnis des aktuellen Freizeitmonitors, den die Stiftung für Zukunftsfragen in Hamburg rausgegeben hat. Stimmt mich ja schon so ein bisschen bedenklich. Fragen wir doch lieber mal nach, was da genau drin steht. Claudia Wächter, haben wir dann demnächst nur noch KI statt echte Freunde?
1: Naja, wir hängen schon ziemlich viel am Smartphone, scrollen auf Insta und Co., hören Musik und vor allem die Jüngeren, die so um die 20 sind, die nutzen noch häufiger KI. Und das nicht nur, um sich schlau zu machen. Da werden Chatbots auch oft zu Freunden, sind Ratgeber, sagen die Forschenden. Also ja, es scheint schon in die Richtung zu gehen. Weniger Kochabende mit Freunden, mehr Social Media und KI.
0: Gibt es denn vielleicht auch Alternativen zum Smartphone, also andere Trends, oder kommen wir vom Bildschirm nicht mehr los?
1: Also Bildschirmzombies sind wir noch nicht. Viele chillen auch einfach mal nur, tun gar nichts oder verbringen Zeit mit dem Partner. Auch das ist vielen wichtig. Und noch eine gute Nachricht, wir sind keine Sofa-Freaks. Wir machen nämlich viel mehr Sport als früher. Selbst Gesangsvereine sind nicht total out und viele, die haben sogar ein Ehrenamt.
0: Aha, also gibt's ja dann doch noch, Gott sei Dank, die ein oder anderen sozialen Kontakte und sieht nicht ganz so düster aus, wie dieser Freizeitmonitor hier prognostiziert.

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1: Ich bin Julia Wasilkow. In der Schweiz sind bei einem Techno-Festival Schüsse gefallen. Ein Mensch wurde getötet, 5 sind verletzt. Matthias Röder.
2: Viele Besucher glaubten bei den Knallgeräuschen jedenfalls zunächst an ein Feuerwerk, bevor langsam der Ernst der Lage bewusst wurde. Die Polizei und die Rettungskräfte waren mit einem Großaufgebot im Einsatz. Der oder die Täter sind laut Polizei flüchtig. Die Fahndung nach ihnen läuft großräumig und bezieht auch den deutschen Raum mit ein.
1: Einen Hollywood-reifen Gefängnisausbruch hat es in Duisburg gegeben. Ein 35-jähriger Häftling ist über das Dach geflohen. Er soll die Gitterstäbe an seiner Zelle angesägt haben. Dann zwängte er sich durch den schmalen Spalt und kletterte über die Fassade aufs Dach. Der Mann saß wegen Diebstahls in Untersuchungshaft und wurde inzwischen zu 6 Jahren Haft verurteilt. Das Urteil ist noch nicht rechtskräftig. Das waren die Nachrichten um 12:30. Vielerorts ist es freundlich, die Sonne scheint. Am Nachmittag ziehen mehr Wolken auf, dazu sind einzelne kurze Schauer möglich. Die Temperaturen steigen dabei auf bis zu 24 Grad. Morgen geht es überwiegend sonnig und angenehm weiter, Regen ist kaum ein Thema. Mit Höchstwerten um 23 Grad bleibt es spätsommerlich mild.
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3: Wir starten morgen in die 5. Woche der bayerischen Sommerferien. Das heißt, ein bisschen was davon ist noch übrig. Aber genauso starten wir auch am Dienstag in den September. Und wir müssen davon ausgehen, dass es jetzt dann auch allmählich etwas herbstlicher wird. Und vielleicht für alle diejenigen, die jetzt in den Sommerferien keinen Urlaub gemacht haben, weil sie vielleicht auch keine schulpflichtigen Kinder haben, haben wir gleich noch ein paar Tipps für auch tolle und interessante Herbsttrips in dieser halben Stunde.

0: Fastboy und Ralph mit Wave haben wir gerade gehört. Das war der Titel Self-Control aus den 80ern, der hier zugrunde liegt. Wir schauen mal auf die Möglichkeit, auch jetzt im Herbst noch zu verreisen. Wer es jetzt vielleicht in den Sommerferien aus welchem Grund auch immer nicht geschafft hat. Carolina Voithal vom Europäischen Verbraucherzentrum Deutschland. Lohnt es sich im Herbst noch zu verreisen?
1: Klar, im September ist deutlich weniger los an den Stränden und in den beliebten Sehenswürdigkeiten und viele empfinden das einfach als super angenehmes, entspanntes Reisen. Und ganz klar, man kann natürlich auch Geld sparen. Also Flüge, Unterkünfte und auch Pauschalreisen sind oft deutlich günstiger. Und das Gesamtpaket macht für viele einfach den entscheidenden Unterschied.
0: Was ist denn da jetzt noch besonders angesagt?
1: Also wer wirklich jetzt Anfang September noch kurzfristig in den Urlaub starten möchte, der sollte vor allem eins sein, nämlich flexibel. Wenn ich nur das Ziel habe, ich sag mal, für eine Woche in die Sonne oder in den Aktivurlaub zu starten, dann habe ich wirklich sehr, sehr gute Karten. Also Flexibilität ist hier der Schlüssel, auch was den Flughafen zum Beispiel, von dem ich starten möchte, angeht. Also hier lohnt es sich, etwas weiträumiger zu suchen. Und auch der Tag, an dem man startet, kann großen Einfluss auf die Preise und auf die Verfügbarkeiten haben.
0: Und wenn ich jetzt erst im Oktober Zeit habe zu verreisen, wie sieht's da aus?
1: Ja, auf jeden Fall. Auch der Oktober ist natürlich noch sehr beliebt. Es ist schon an vielen Orten Nebensaison. Allerdings muss ich dann eventuell auch schon etwas weiter fliegen oder fahren. Also hier ganz klassisch die Kanarischen Inseln, die hier noch sehr schöne klimatische Bedingungen bieten, aber natürlich auch Ziele wie zum Beispiel die Türkei, Thailand und Vietnam, wenn wir auch außerhalb Europas uns etwas umschauen.
0: Klingt auf jeden Fall gut. Carolina Voithal war das vom Europäischen Verbraucherzentrum. Vielleicht nutzt der ein oder andere ja den heutigen Sonntag, um dann schon den Herbsturlaub zu buchen.

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1: Ich bin Julia Wasilkow. Mehr als 35 Jahre ist das Weltraumteleskop Hubble schon im Einsatz und es ist mittlerweile altersschwach geworden. Deshalb soll jetzt ein neuer Nachfolger ins All starten, Ronny Thorau.
2: In 35 Jahren hat das Hubble-Teleskop 400 Terabyte an Daten gesammelt. Das neue Nancy Grace Roman-Teleskop soll diese Datenmenge schon nach einem Jahr übertreffen. Es arbeitet im gleichen optischen und ultravioletten Bereich wie Hubble und wird neben Daten sicher auch viele spektakuläre Farbbilder des Weltalls liefern.
1: Bei einem Techno-Festival in der Schweiz sind in der Nacht Schüsse gefallen. Eine 22-jährige Frau wurde getötet, 4 Männer und eine Frau wurden verletzt. Alle Opfer stammen aus der Schweiz. Ein Großeinsatz der Polizei läuft. In Rosenheim ist eine 31-jährige Britin bei einem Messerangriff am Bahnhof getötet worden. Die Tat ist in der Nacht passiert. Ärzte konnten sie im Krankenhaus nicht mehr retten. Die Polizei hat einen 27-Jährigen noch vor Ort festgenommen. Das Motiv ist unklar. Die Polizei sucht jetzt nach Zeugen, die sich gegen 1 Uhr am Bahnhof aufgehalten haben. Island will nicht in die EU. Darüber haben die Isländerinnen und Isländer abgestimmt. Mit 53-47% der Stimmen fiel das Ergebnis knapp aus. Schon während der Finanzkrise vor 17 Jahren hatte Island einen Antrag auf EU-Mitgliedschaft gestellt. Die EU-skeptische Regierung legte die Beitrittspläne wenige Jahre später auf Eis. Für Gaming-Fans läuft heute in Köln der Endspurt. Die Gamescom geht am Abend zu Ende. Noch bis 20 Uhr können Besucherinnen und Besucher durch die Messehallen ziehen und neue Spiele ausprobieren. In diesem Jahr waren mehr als 1700 Aussteller dabei, so viele wie noch nie. Es ist jetzt kurz nach 1. Vielerorts ist es freundlich, die Sonne scheint. Am Nachmittag ziehen mehr Wolken auf, dazu sind einzelne kurze Schauer möglich. Die Temperaturen steigen dabei auf bis zu 24 Grad. Morgen geht es überwiegend sonnig und angenehm weiter, Regen ist kaum ein Thema. Mit Höchstwerten um 23 Grad bleibt es spätsommerlich mild. A3 Frankfurt Richtung Würzburg. Zwischen Stoppstadt und Goldbach 9 Kilometer Stau, 20 Minuten dauert es hier gerade länger. A7 Fulda Richtung Würzburg. Zwischen Gersfeld in der Rhön und Bad Brückenau 11 Kilometer Stau, eine Dreiviertelstunde dauert es hier länger. A9 Berlin Richtung Nürnberg. Zwischen Markt Schorgast und Dreieck Bayreuth-Kulmbach 6 Kilometer Stau, eine halbe Stunde plus. Und A9 Berlin Richtung München. Zwischen Kreuz Nürnberg Ost und Allersberg 5 Kilometer Stau, 15 Minuten plus. Wo es geht, gute Fahrt.

Wir schauen gleich in dieser halben Stunde mal auf einen Künstler, der einen großen Hit hatte eigentlich. Und der feiert heute seinen 50. Geburtstag. Es geht um Johnny Wakelin und seinen Superhit In Zaire, den wir immer noch gerne hören aus den 70ern. Vorher geht's aber jetzt erstmal in die 80er. Hier sind die Commodores mit einer Hommage an den damals verstorbenen Marvin Gaye mit ihrem Titel Night Shift. Um kurz nach eins am Sonntagmittag. Ich bin Ralf Hohn.

0: Mit der besten Musik geht's durchs Wochenende. Wir schauen mal auf einen Interpreten, der eigentlich nur einen wirklich großen Hit hatte. Der wird nämlich genau 50 Jahre alt. Es geht um den britischen Künstler Johnny Wakelin, einer der größten Boxfans der Geschichte. Der hat nämlich 1974 schon mal eine Hymne auf den Boxer Muhammad Ali veröffentlicht.
1: Muhammad, Muhammad Ali, he floats like a butterfly, stings like a bee.
0: Muhammad Ali hat sich 1974 gegen George Foreman den Weltmeistertitel gesichert.
2: Champion of the world, Muhammad Ali.
3: I'm still the greatest fighter of all.
0: Der Wettkampf fand in Kinshasa statt, das liegt in der Demokratischen Republik Kongo. Die hieß damals noch Zaire und deswegen natürlich auch der Titel in Zaire. Der größte Erfolg für Johnny Wakelin. Genau 50 Jahre ist das her und der Titel kam bis auf Platz 2 bei uns in den deutschen Singlecharts. Wir erinnern an Johnny Wakelin.

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1: Ich bin Julia Wasilkow. Mehr als 35 Jahre ist das Weltraumteleskop Hubble schon im Einsatz und es ist mittlerweile altersschwach geworden. Deshalb soll jetzt ein neuer Nachfolger ins All starten, Ronny Thorau.
2: In 35 Jahren hat das Hubble-Teleskop 400 Terabyte an Daten gesammelt. Das neue Nancy Grace Roman-Teleskop soll diese Datenmenge schon nach einem Jahr übertreffen. Es arbeitet im gleichen optischen und ultravioletten Bereich wie Hubble und wird neben Daten sicher auch viele spektakuläre Farbbilder des Weltalls liefern.
1: Bei einem Techno-Festival in der Schweiz sind in der Nacht Schüsse gefallen. Eine 22-jährige Frau wurde getötet, 4 Männer und eine Frau wurden verletzt. Alle Opfer stammen aus der Schweiz. Ein Großeinsatz der Polizei läuft. Das waren die Nachrichten um 5:30. Vielerorts ist es freundlich, die Sonne scheint. Am Nachmittag ziehen mehr Wolken auf, dazu sind einzelne kurze Schauer möglich. Die Temperaturen steigen dabei auf bis zu 24 Grad. Morgen geht es überwiegend sonnig und angenehm weiter, Regen ist kaum ein Thema. Mit Höchstwerten um 23 Grad bleibt es spätsommerlich mild.
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3: Musik von Simply Red habe ich gleich für euch aus den 90ern mit Stars. Und vorher Mike Oldfield zusammen mit Maggie Reilly aus den 80ern und Two France. Der August ist auf der Zielgeraden. Wir biegen am Dienstag in den September ein. Und genau die Zeit von Ende August bis Oktober ist die Hochzeit für Spinnen. Das heißt also, wenn ihr die jetzt demnächst vielleicht auch mal in der eigenen Wohnung seht. Viele haben nämlich auch Angst vor Spinnen oder finden sie einfach eklig. Aber Angst ist auf jeden Fall unbegründet. Gleich mehr dazu hier bei uns. Ich bin Ralf Hohn. Schönen Sonntagmittag.

0: Die Imagine Dragons und Bad Liar am Sonntagmittag hier bei uns. Ja, ja, so langsam aber sicher ist der August zu Ende. Übermorgen starten wir schon in den September. Und die Zeit von Ende August bis so Mitte Oktober ist die Zeit, wo die Spinnen sich besonders wohlfühlen, auch wenn es noch relativ mild ist. Allerdings, viele finden Spinnen eklig, beziehungsweise haben Angst davor. Annabelle Giesbert, warum eigentlich?
1: Ja, lange gab es darauf keine Antwort. Inzwischen gilt aber als bewiesen, die Angst vor Spinnen ist tatsächlich angeboren. Also schon 6 Monate alte Babys nehmen Spinnen quasi als Objekte wahr und reagieren dann mit einer Stressreaktion darauf. Also die Pupillen werden ganz groß. Und dabei gibt es in Deutschland eigentlich kaum Spinnen, die für uns wirklich gefährlich werden können. Der Gedanke allein, dass eine Spinne am Hosenbein hochkrabbelt, löst aber bei vielen eben schon Angst oder sogar Panik aus.
0: Ja, aber wie du selber schon sagst, diese Angst ist ja eigentlich vollkommen unbegründet.
1: Auf jeden Fall. Also Spinnen sind wichtig für die Natur und unser Ökosystem. Sie verhindern zum Beispiel, dass sich Insekten endlos vermehren. Fressen beispielsweise Mücken, Fliegen und Blattläuse. Und wenn Spinnen verschwinden, dann ist das immer ein schlechtes Zeichen. Dann stimmt wirklich was mit der Umwelt nicht. Und ihre Fäden sind sehr nützlich. Seit vergangenem Jahr gibt es sogar eine spezielle Outdoor-Jacke. Sie ist das erste serienmäßig hergestellte Kleidungsstück aus synthetischer Spinnenseide. Der Stoff ist eben sehr leicht und trotzdem robust.
0: Okay, wenn ich jetzt ein oder mehrere Spinnen in der Wohnung habe, was ist denn der richtige Umgang damit, außer sich irgendwie zu ekeln?
1: Wer keine Angst hat, kann die Spinne einfach im Keller lassen. Da hält sie dann andere Mücken und Insekten in Schach. Weggesaugt werden sollte sie aber auf gar keinen Fall, weil im Staubsauger prallt sie natürlich mit hoher Geschwindigkeit dann gegen die Wände. Und das überlebt die Spinne meistens nicht. Also wer Angst hat und sich wirklich unwohl fühlt, kann einfach einen Becher und ein Stück Papier nehmen, den Becher vorsichtig über die Spinne stülpen, dann das Papier langsam zwischen Becher und Wand schieben. Und sobald die Spinne dann vollständig im Becher ist, kann man sie nach draußen bringen und im Grünen aussetzen.
0: Annabelle Giesbert zum richtigen Umgang mit Spinnen. Vielen Dank.

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1: Ich bin Moritz Einzel. Die Einwohner Islands wollen keine Beitrittsverhandlungen mit der EU. Das ist das Ergebnis eines Referendums. 53% stimmten mit Nein und nur 47% mit Ja. Dieter Ebeling.
2: Offenbar schätzten viele Isländer die Gefahr, eigene Rechte aufzugeben, höher ein als mögliche Vorteile eines EU-Beitritts. Dabei dürfte die Fischerei, von der die vulkanreiche Insel im Nordatlantik lebt, eine große Rolle gespielt haben. Möglicherweise hat aber auch die EU in den letzten Jahren einiges an Strahlkraft verloren.
1: In Tibet sind die Rettungsarbeiten nach der verheerenden Sturzflut unterbrochen worden. Nach einem Erdrutsch hat sich ein neuer See angestaut. Dadurch könnte es wieder eine Flut geben. Die Zahl der Toten ist inzwischen auf 750 gestiegen. Tausende Menschen werden vermisst. Auf einem Techno-Festival in der Schweiz ist eine junge Frau erschossen worden. Außerdem seien 4 Männer und eine Frau verletzt worden. Alle Opfer stammen den Angaben zufolge aus der Schweiz. Am frühen Morgen waren auf dem Festival in Aarau Schüsse gefallen. Der oder die Täter sind auf der Flucht. Aarau im Kanton Aargau liegt etwa 40 Kilometer westlich von Zürich. Die Polizei bat darum, Video- und Bildmaterial an den Instagram-Kanal der zuständigen Kantonspolizei zu senden. Die Deutsche Bahn weitet ihr Alkoholverbot auf weitere Bahnhöfe aus. Ab Dienstag dürfen auch am Berliner Hauptbahnhof, in Berlin-Gesundbrunnen, Kiel und Braunschweig keine alkoholischen Getränke mehr konsumiert werden. An mehr als 30 weiteren Bahnhöfen gilt das Verbot bereits. Die Bahn erhofft sich dadurch mehr Sicherheit und Sauberkeit. Bis zum 15. Oktober soll das Alkoholverbot schrittweise an 5.400 Bahnhöfen umgesetzt werden. Einen Hollywood-reifen Gefängnisausbruch hat es in Duisburg gegeben. Ein 35 Jahre alter Häftling hat die Gitterstäbe seiner Zelle angesägt. Er zwängte sich durch den schmalen Spalt und kletterte über die Fassade aufs Dach. Der Mann saß wegen Diebstahls in Untersuchungshaft und wurde zu 6 Jahren Haft verurteilt. Es ist jetzt 2:15. Vielerorts freundlich, die Sonne scheint, am Nachmittag ziehen mehr Wolken auf, dazu sind einzelne kurze Schauer möglich. Die Temperaturen steigen dabei auf bis zu 24 Grad. Morgen geht's überwiegend sonnig und angenehm weiter, Regen ist kaum ein Thema. Mit Höchstwerten um die 23 Grad bleibt es spätsommerlich mild. Eine Meldung von der A3, Würzburg Richtung Frankfurt, zwischen Weibersbrunn und Aschaffenburg, 13 Kilometer Stau, 23 Minuten der Zeitverlust. A3 Frankfurt Richtung Würzburg, zwischen Stockstadt und Goldbach, 9 Kilometer Stau, 22 Minuten plus. A7 Würzburg Richtung Fulda, zwischen Bad Kissingen-Obertulba und Bad Brückenau-Volkers, 7 Kilometer Stau, 18 Minuten mehr. A7 Fulda Richtung Würzburg, zwischen Gersfeld-Rhön und Bad Brückenau-Wildflecken, 11 Kilometer Stau, 55 Minuten mehr. Und A9 Berlin Richtung Nürnberg, zwischen Marktschorgast und dem Dreieck Bayreuth-Kulmbach, 7 Kilometer Stau, 23 Minuten Wartezeit.

Einer der großen Sommer jetzt in diesem Jahr kommt zweifelsfrei von Shakira. Natürlich auch gepusht durch die Fußball-WM. Hören wir gleich gemeinsam mit Burner Boy und Die Die. Und das hier sind Supertramp und Breakfast in America. Um kurz nach zwei am Sonntagnachmittag. Ich bin Ralf Hohn. 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

0: Happy Birthday, Peter Maffay. Der Sänger feiert heute an diesem Sonntag seinen 77. Geburtstag. Vor 2 Jahren hatte er ja eigentlich sich schon von der großen Bühne verabschieden wollen. Aber ich sag mal, die Definition von Abschied bei Peter Maffay ist wahrscheinlich eine ganz eigene. Im Gegenteil, sein Terminkalender wird immer voller. Und das liegt vielleicht auch an der neuen Single, die er mit Johannes Oerding veröffentlicht hat.
1: Eigentlich eine sehr schöne, schlüssige Feststellung, wenn wir im Leben zu viel verpennen, dann gehen wichtige Dinge an uns vorbei. Ein Leben lang ist eben ein Leben lang und nicht mehr. Und da sollte man jede Chance nützen, Träume, die man hat oder Dinge, die einem wichtig sind, auch tatsächlich zu tun.
0: Ein Leben lang ist nicht lang, so heißt die neue Single. Ja, und deswegen geht Peter Maffay mit Johannes Oerding dann auch demnächst wieder auf Tour und werden mit Sicherheit auch Musik spielen aus ihrem im Oktober erscheinenden gemeinsamen Album Nashville. Aber ich bin mir sicher, einige Peter Maffay-Klassiker werden mit Sicherheit auch dabei sein. Wie zum Beispiel dieser hier. Hier ist Peter Maffay und Tiefer. Heute feiert er seinen 77. Geburtstag.
2: Diese

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0: Ich bin Moritz Einzel. Die Einwohner Islands wollen keine Beitrittsverhandlungen mit der EU. Das ist das Ergebnis eines Referendums. 53% stimmten mit Nein und nur 47% mit Ja. Dieter Ebeling.
1: Offenbar schätzten viele Isländer die Gefahr, eigene Rechte aufzugeben, höher ein als mögliche Vorteile eines EU-Beitritts. Dabei dürfte die Fischerei, von der die vulkanreiche Insel im Nordatlantik lebt, eine große Rolle gespielt haben. Möglicherweise hat aber auch die EU in den letzten Jahren einiges an Strahlkraft verloren.
0: In Tibet sind die Rettungsarbeiten nach der verheerenden Sturzflut unterbrochen worden. Nach einem Erdrutsch hat sich ein neuer See angestaut. Dadurch könnte es wieder eine Flut geben. Die Zahl der Toten ist inzwischen auf 750 gestiegen. Tausende Menschen werden vermisst. Das waren die Nachrichten um halb. Vielerorts freundlich, die Sonne scheint, am Nachmittag ziehen mehr Wolken auf, dazu sind einzelne kurze Schauer möglich. Die Temperaturen steigen dabei auf bis zu 24 Grad. Morgen geht's überwiegend sonnig und angenehm weiter, Regen ist kaum ein Thema. Mit Höchstwerten um die 23 Grad bleibt es spätsommerlich mild.
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3: Wir haben vor ein paar Monaten schon mal darüber gesprochen. Tokyo Hotel werden wieder auf Tour gehen, auch mit neuem Album. Aber gleich schauen wir mal auf die Anfänge der Kaulitz-Zwillinge. Die waren nämlich vor 21 Jahren auf Platz 1 der deutschen Singlecharts. Mehr dazu gleich.

0: Mit der besten Musik ist durch euer Wochenende. Wir kommen mal auf die Kaulitz-Zwillinge zu sprechen. Bill und Tom Kaulitz, sie streiten sich, sie lieben sich, aber sie sind vor allen Dingen auch meistens sehr witzig in ihrem Podcast. Beispielsweise hat sich Bill mal beschwert, dass Tom es meistens mit dem Online-Shopping übertreibt.
1: Neue Klamotten, neuer Toaster, neues Rührgerät, neues Auto, neues Handgepäck, neue Jacke, neues, also es kommt ja jeden Tag so, es kommen so viele Sachen an, dass du ja gar nicht mehr, du wirst so eine Art, ja, kaufsüchtig.
2: Und wo ist jetzt das Problem? Wo liegt jetzt das Problem?
1: Kaufsucht ist nicht gut.
2: Ich kann mir doch kaufen, was ich will.
1: Nein.
2: Und muss ja wohl nicht von meinem Bruder eine Rechenschaft dafür ablegen.
0: Tja, ne, teilweise dann doch vielleicht ein bisschen luxusorientiert, ne, bei der Kohle, die die Jungs dann auch verdienen. Den Grundstein dafür haben sie übrigens vor ziemlich genau 21 Jahren gelegt mit ihrer Band Tokyo Hotel. Das war nämlich ihr erster großer Hit und der ging direkt bei uns in Deutschland bis auf Platz 1. Heute vor 21 Jahren an der Spitze der deutschen Singlecharts. Wir erinnern an Tokyo Hotel und durch den Monsun. Ja.

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1: Ich bin Moritz Einzel. Bei einem Fährunglück vor Zypern sind mindestens 6 Menschen ums Leben gekommen. Das Schiff mit mehr als 250 Passagieren war kurz nach dem Auslaufen gekentert. Nach Behördenangaben wurden bislang 172 Menschen gerettet. Die Suche nach weiteren Passagieren dauert an. Zuvor war Wasser in die Fähre eingedrungen und ein Notruf abgesetzt worden. Die Ursache des Unglücks ist noch unklar. Bei einer Veranstaltung im schweizerischen Aarau sind in der Nacht Schüsse gefallen. Es gebe ein Todesopfer. 5 Menschen seien zum Teil schwer verletzt worden, teilte die Kantonspolizei Aargau auf der Plattform X mit. Tatort war die Pferderennbahn in Schachen. Der Ort liegt rund 40 Kilometer westlich von Zürich. Zum Zeitpunkt der Schüsse, etwa gegen 2:30 Uhr morgens, fand dort ein Rave statt. Der oder die mutmaßlichen Täter sind auf der Flucht, heißt es. Island will nicht in die EU. Abgestimmt haben die Isländerinnen und Isländer. Mit 53-47% der Stimmen fiel das Ergebnis knapp aus. Schon während der Finanzkrise vor 17 Jahren hatte Island einen Antrag auf EU-Mitgliedschaft gestellt. Die EU-skeptische Regierung legte die Beitrittspläne wenige Jahre später auf Eis. In Rosenheim ist eine 31-jährige Britin bei einem Messerangriff am Bahnhof getötet worden. Die Tat ist in der Nacht passiert. Ärzte konnten sie im Krankenhaus nicht mehr retten. Die Polizei hat einen 27-Jährigen noch vor Ort festgenommen. Das Motiv ist unklar. Die Polizei sucht Zeugen, die sich gegen 1 Uhr am Bahnhof aufgehalten haben. Nach 3 Jahren heißt es für Schalke, willkommen zurück in der Fußball-Bundesliga. Der Aufsteiger muss heute zum ersten Saisonspiel nach Augsburg. Zuvor startet Bremen in Freiburg in die neue Saison. Pia Wegner blickt voraus.
2: Schalke dürfte ab 17.30 Uhr mit jeder Menge Aufstiegseuphorie beim FCA auflaufen. Mit 70 Punkten wurde das Team letzte Saison Zweitligameister. Das letzte Bundesliga-Duell zwischen Schalke und dem FCA endete vor 3 Jahren mit 1:1 unentschieden. Bereits ab 15.30 Uhr spielt noch Bremen in Freiburg, und zwar mit Rückkehrer Niklas Füllkrug, der für ein Jahr von West Ham United ausgeliehen ist.
1: Es ist jetzt 3:15 Uhr. Vielerorts freundlich, die Sonne scheint, am Nachmittag ziehen mehr Wolken auf, dazu sind einzelne kurze Schauer möglich. Die Temperaturen steigen dabei auf bis zu 24 Grad. Morgen geht's überwiegend sonnig und angenehm weiter, Regen ist kaum ein Thema. Mit Höchstwerten um die 23 Grad bleibt es spätsommerlich mild. Eine Meldung von der A3 Passau Richtung Nürnberg. Zwischen Kirchroth und Wörth an der Donau-Ost 3 Kilometer Stau, 11 Minuten der Zeitverlust. A3 Würzburg Richtung Frankfurt. Zwischen Weibersbrunn und Aschaffenburg 14 Kilometer Stau, 28 Minuten plus. A3 Frankfurt Richtung Würzburg. Zwischen Aschaffenburg und Goldbach 8 Kilometer Stau, 13 Minuten mehr. A7 Würzburg Richtung Fulda. Zwischen Bad Kissingen-Obertulba und Bad Brückenau-Volkers 6 Kilometer Stau, 21 Minuten mehr. Und A9 Berlin Richtung Nürnberg zwischen Markt Schorgast und dem Dreieck Bayreuth-Kulmbach 6 Kilometer Stau, 17 Minuten plus.

Wenn man als Jugendlicher die Schule beendet hat und weiß noch nicht so genau, in welche Richtung es gehen soll, ob Studium oder Berufsausbildung, dann ist ein freiwilliges soziales Jahr auch immer eine gute Möglichkeit, um sinnvolle Arbeit zu tun und sich vielleicht wirklich klar zu werden über das, was man später wirklich machen möchte. Wir schauen gleich mal auf vier Mädels, die genau das jetzt machen, nachdem sie ihr Abi fertig haben. Vorher Musik von Journey, hier ist Wheel in the Sky am Sonntagnachmittag. Wir haben es kurz nach drei. Mein Name ist Ralf Hohn. Schönes Wochenende nochmal mit uns.

0: Aus den 80ern, die Fiction Factory und Feels Like Heaven am Sonntagnachmittag. Emily, Lina, Lilith und Daniela sind vier Mädels aus Neuendettelsau, die gerade ihr Abitur geschafft haben und überlegen jetzt ein freies internationales Jahr zu machen.
1: Ich werde zum Beispiel nach Argentinien gehen.
2: Ja, ich werde nach Tansania, nach Tabora gehen und da bin ich dann in der Grundschule.
3: Ich werde nach Kenia, nach Nairobi gehen, in ein Mädchenheim.
4: Ja, und ich werde nach Australien, nach Alice Springs gehen, auf ein College.
0: Sie lernen Spanisch oder Kiswahili und statt Traveler-Glück versuchen sie, die Kultur hautnah zu erleben und sich vor Ort einzubringen.
5: Ich freue mich auf jeden Fall auf die Kinder und auf die Kultur dort.
6: Boah, ich bin auch schon richtig gespannt auf die Musik und das Essen.
7: Ja, ich freue mich halt auch voll drauf, so einfach neue Leute kennenzulernen, wie so denen ihr Alltag ist.
8: Ja, ich glaube, es ist einfach eine total krasse Erfahrung und man kann sich gar nicht so ganz vorstellen, was denn da jetzt alles erwarten wird in dem Land und eben ja auch auf einer anderen Sprache sprechen zu müssen.
0: Alle vier Mädels werden auf jeden Fall mit Kindern arbeiten. Erfahrungen haben sie beispielsweise schon in Sportvereinen oder in der Kirche gesammelt. Ein Jahr ist natürlich eine lange Zeit. Was erwarten sie sich denn davon?
9: Ich glaube, dass uns dieses Jahr richtig verändern
10: auf
9: wird.
10: Auf jeden Fall.
11: Also das ist hier eine riesige Entwicklung, einfach so eine Art Selbstfindung.
0: Emily, Lina, Lilith und Daniela mit einem freiwilligen internationalen Jahr. Wir wünschen ihnen auf jeden Fall viel Glück und viele Erfahrungen in dieser Zeit.

0: Ich bin Moritz Einzel. Bei einem Fährunglück vor Zypern sind mindestens 6 Menschen ums Leben gekommen. Das Schiff mit mehr als 250 Passagieren war kurz nach dem Auslaufen gekentert. Nach Behördenangaben wurden bislang 172 Menschen gerettet. Die Suche nach weiteren Passagieren dauert an. Zuvor war Wasser in die Fähre eingedrungen und ein Notruf abgesetzt worden. Die Ursache des Unglücks ist noch unklar. Bei einer Veranstaltung im schweizerischen Aarau sind in der Nacht Schüsse gefallen. Es gebe ein Todesopfer. 5 Menschen seien zum Teil schwer verletzt worden, teilte die Kantonspolizei Aargau auf der Plattform X mit. Tatort war die Pferderennbahn in Schachen. Der Ort liegt rund 40 Kilometer westlich von Zürich. Zum Zeitpunkt der Schüsse, etwa gegen 2:30 Uhr morgens, fand dort ein Rave statt. Der oder die mutmaßlichen Täter sind auf der Flucht, heißt es. Das waren die Nachrichten um 5:30. Vielerorts freundlich, die Sonne scheint, am Nachmittag ziehen mehr Wolken auf. Dazu sind einzelne kurze Schauer möglich. Die Temperaturen steigen dabei auf bis zu 24 Grad. Morgen geht's überwiegend sonnig und angenehm weiter. Regen ist kaum ein Thema. Mit Höchstwerten um die 23 Grad bleibt es spätsommerlich mild.
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2: Bei uns geht's gleich um eine Sängerin, die eine hervorragende Stimme hat, aber trotzdem einige Anläufe brauchte, bis es mit ihrer Karriere funktioniert hat. Sogenannte Jugendsünden der Stars. Klaus Braun wird uns gleich ein bisschen mehr erzählen über Lisa Stansfield.

Erst 15 Jahre alt und schon die erste eigene Single läuft. Im englischen TV war sogar schon bald eine große Doku über das junge Talent zu sehen und in einer Kindersendung interviewte sie regelmäßig angesagte Popstars wie Kesha Gugu. Mit dem richtigen Sound würde sie bald selbst ein echter Teenie-Popstar sein, dachte die Plattenfirma. Die Rechnung ging nicht auf. Mit 20 gründete die Sängerin mit ein paar Schulkameraden die Band Blue Zone.

0: Die Singleverkäufe waren mau, ein fertiges Album wurde immer wieder verschoben und schließlich nur außerhalb Englands veröffentlicht, ohne jegliche Werbung. Ein Flop mit Ansage. Doch ein Jahr später, 1989, tauchte die Sängerin auf einem Track des Dance-Projekts Cold Cut auf und ihr Name endlich ganz weit oben in den Charts. Cold Cut featuring Lisa Stansfield. Jetzt standen die Plattenfirmen Schlange, um die Frau mit der fantastischen Soul-Stimme unter Vertrag zu nehmen. Und noch im selben Jahr machte ihr Hit All Around the World sie zum Weltstar. Es hat etwas länger gedauert, als Lisa Stansfield gedacht hatte. Damals, als sie als Teenager ihre ersten Schritte im Musikgeschäft unternahm.
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1: Ich bin Moritz Einzel. Vor Zypern hat es ein Fährunglück gegeben. Dabei sind mindestens 7 Menschen ums Leben gekommen. Nach Behördenangaben suchen die Einsatzkräfte noch nach 23 Personen. 237 Passagiere seien gerettet worden, hieß es. Das Schiff war offenbar kurz nach dem Auslaufen aus der Hafenstadt Kyrenia gekentert. Die Fähre war auf dem Weg Richtung Türkei. Die Unglücksursache ist noch unklar. Nach den nächtlichen Schüssen bei einem Rave im schweizerischen Aarau hat die Polizei Einzelheiten zu den Opfern bekannt gegeben. Eine 22-jährige Frau sei tödlich verletzt worden und noch vor Ort gestorben, teilte die Kantonspolizei Aargau auf der Plattform X mit.
2: Wie das Todesopfer stammen auch die Verletzten aus der Schweiz. Es sind 4 Männer und eine Frau im Alter von 24 bis 27 Jahren. Die Hintergründe der Tat sind nach wie vor unklar. Der oder die Täter sind auf der Flucht. Um kurz nach 3:30 in der Nacht geht der Notruf bei der Polizei ein. Schüsse auf dem 7. Aarauer Rave. Panik, Schreie, Menschen gehen in Deckung.
1: Die Menschen in Island haben sich in einem Referendum dagegen ausgesprochen, wieder Beitrittsverhandlungen mit der Europäischen Union aufzunehmen. 53% der Wähler stimmten mit Nein und nur 47% mit Ja. Rund 270.000 Isländerinnen und Isländer waren zur Abstimmung aufgerufen. Island hatte schon 2009 einen Antrag auf EU-Mitgliedschaft gestellt. Wenige Jahre später stoppte eine EU-skeptische Regierung die Beitrittspläne. Sehnsuchtsort für Kletterer, Wahrzeichen des Chiemgaus. Die markanten Felszacken der Kampenwand mit ihrem riesigen Gipfelkreuz sind von weitem sichtbar. Zum 75. Jahrestag seiner Weihe ist das Gipfelkreuz nun aufwendig renoviert worden. Kardinal Reinhard Marx feierte heute einen Jubiläumsgottesdienst in der Nähe der Steinlingalm. Hunderte Menschen waren dabei, unter ihnen auch Bayerns Landwirtschaftsministerin Kaniber. In der zweiten Fußball-Bundesliga hat der 1. FC Magdeburg am 3. Spieltag den 2. Saisonsieg gefeiert. Das Team besiegte Holstein Kiel mit 2:0. Darmstadt verlor 0:1 gegen Hannover 96. Bundesliga-Absteiger FC St. Pauli ist weiter sieglos. Die Hamburger unterlagen dem 1. FC Kaiserslautern mit 1:2. Es ist jetzt 4:15. Vielerorts ist es freundlich, jetzt ziehen aber mehr Wolken auf. Dazu sind einzelne kurze Schauer möglich. Die Temperaturen steigen dabei auf bis zu 24 Grad. Morgen geht's überwiegend sonnig und angenehm weiter. Regen ist kaum ein Thema. Mit Höchstwerten um die 23 Grad bleibt es spätsommerlich mild. Meldung von der A3 Passau Richtung Nürnberg. Zwischen Straubing und Wörth an der Donau-Ost 8 Kilometer Stau, eine halbe Stunde dauert's länger. A3 Würzburg Richtung Frankfurt zwischen Weibersbrunn und Aschaffenburg 13 Kilometer Stau, 24 Minuten mehr. Die Gegenrichtung A3 Frankfurt Richtung Würzburg zwischen dem Seligenstädter Dreieck und Hößbach 12 Kilometer stockend, eine Viertelstunde plus. A7 Würzburg Richtung Fulda zwischen Bad Kissingen Obertulba und Bad Brückenau Volkers 6 Kilometer Stau, 19 Minuten mehr. Und A9 Berlin Richtung Nürnberg zwischen Markt Schorgast und dem Dreieck Bayreuth-Kulmbach 6 Kilometer Stau, auch hier 19 Minuten Zeitverlust.

Wir sind am Ende der vierten Sommerferienwoche hier bei uns in Bayern und für den einen oder anderen ist der Urlaub jetzt vielleicht dann auch vorbei. Und es ist sicherlich auch mal sinnvoll, die Kontobewegungen zu checken, gerade wenn man im Ausland Urlaub gemacht hat, um mal zu gucken, ob auch wirklich alles richtig gebucht wurde. Mehr dazu gleich nach Olivia Dean mit Man I Need und das ist Matthew Wilder aus den 80ern und Break My Stride. Schönen Sonntagnachmittag, ich bin Ralf Ohn. Na?

Sollte er jetzt in diesen Tagen für euch zu Ende sein, der Urlaub, dann erstmal herzlich willkommen daheim, wie man so schön sagt. Und im Urlaub bezahlt man ja dann doch vieles mal eben schnell mit Karte, digital, egal ob es jetzt beispielsweise die Mitbringsel aus dem Urlaub sind, der Restaurantbesuch oder das

0: wie auch immer verloren gegangen ist.
1: Wann sollte man denn tätig werden bzw. handeln?
0: Ja, nicht zu schnell, weil wenn es doch eine korrekte Buchung war, dann ist man schnell im Zahlungsverzug. Erstmal überlegen, wenn man Abbuchungen findet, deren Namen oder Beträge man nicht auf Anhieb versteht, gibt es eine Erklärung. Zum Beispiel kann eine Muttergesellschaft unter einem anderen Namen abgebucht haben. Oder ein Betrag ist anders, weil noch eine Steuer hinzukam oder ein Währungsumrechnungskurs angewendet wurde. Also nicht jede Unstimmigkeit ist ein Betrug.
1: Okay, und wann besteht auf jeden Fall Handlungsbedarf?
0: Ja, zum Beispiel, wenn eine Bankkarte fehlt, dann muss man die schnell sperren lassen. Auch doppelte Abbuchungen desselben Betrages oder deutlich höhere Zahlungen als erwartet sind ein Grund zu handeln und beim Anbieter nachzufragen. Geht natürlich auch für Abbuchungen trotz bestätigter Stornierungen. Und mehrere Abbuchungen kleinerer Beträge unter unbekanntem Namen können verdächtig sein, weil Betrüger damit möglicherweise gestohlene Karten oder Kontodaten testen. Bei einem klaren Betrugsverdacht sollte man auch immer nicht nur zurückbuchen oder reklamieren, sondern auch Strafanzeige erstatten.
1: Also, falls ihr wirklich jetzt 2-3 Wochen im Urlaub wart, vielleicht sogar auch im Ausland und habt da das eine oder andere mit Karte bezahlt, nochmal genau eure Abbuchungen checken, ob da auch alles mit rechten Dingen zugegangen ist.

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0: Ich bin Moritz Einzel. Vor Zypern hat es ein Fährunglück gegeben. Dabei sind mindestens 7 Menschen ums Leben gekommen. Nach Behördenangaben suchen die Einsatzkräfte noch nach 23 Personen. 237 Passagiere seien gerettet worden, hieß es. Das Schiff war offenbar kurz nach dem Auslaufen aus der Hafenstadt Kyrenia gekentert. Die Fähre war auf dem Weg Richtung Türkei. Die Unglücksursache ist noch unklar. Nach den nächtlichen Schüssen bei einem Rave im schweizerischen Aarau hat die Polizei Einzelheiten zu den Opfern bekannt gegeben. Eine 22-jährige Frau sei tödlich verletzt worden und noch vor Ort gestorben, teilte die Kantonspolizei Aargau auf der Plattform X mit.
1: Wie das Todesopfer stammen auch die Verletzten aus der Schweiz. Es sind 4 Männer und eine Frau im Alter von 24 bis 27 Jahren. Die Hintergründe der Tat sind nach wie vor unklar. Der oder die Täter sind auf der Flucht. Um kurz nach 3:30 in der Nacht geht der Notruf bei der Polizei ein. Schüsse auf dem 7. Aarauer Rave. Panik, Schreie, Menschen gehen in Deckung.
0: Das waren die Nachrichten um 3:30. Vielerorts ist es freundlich, jetzt ziehen aber mehr Wolken auf. Dazu sind einzelne kurze Schauer möglich. Die Temperaturen steigen dabei auf bis zu 24 Grad. Morgen geht's überwiegend sonnig und angenehm weiter. Regen ist kaum ein Thema. Mit Höchstwerten um die 23 Grad bleibt es spätsommerlich mild.
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3: In unserer Rubrik Songs und Stories gehen wir gleich mal fast 60 Jahre zurück. Genauer gesagt ins Jahr 1967, also knappe 60 Jahre. Ein wahrer Klassiker, der uns heute beschäftigen wird. Gleich bei Markus Ullmann.

0: Mein Name ist Markus Ullmann und heute hören Sie die zugegeben etwas verwirrende Geschichte eines 70er-Jahre-Songs, der aus den 60ern stammt.
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0: Die Geschichte beginnt Mitte der 60er. Die Plattenfirma unserer Band hatte den Plan, eine Rockversion von der in den 1890er Jahren von Antonín Dvořák geschriebenen 9. Symphonie aufzunehmen. Die Plattenfirma wollte mit dem Song zeigen, wie grandios ihr neues Stereoverfahren ist. Dieser Plan wird verworfen, aber offenbar erst nachdem das London Festival Orchestra engagiert wurde. Wobei es streng genommen nie ein solches Orchester gab, denn in Wirklichkeit wurden einfach einzelne Orchestermusiker verpflichtet. Und dieser Gruppe zusammengewürfelter Musiker hat man dann den schön klingenden Namen verpasst. Also, wenn das Orchester schon mal da ist, dann kann man es ja vielleicht für einen anderen Song benutzen. Und die Idee zu diesem Song ist aus einer sehr banalen Alltagssituation entstanden. Der Songwriter der Band hatte als 19-Jähriger ein Set weiße Bettwäsche geschenkt bekommen. Ja, und ein guter Songwriter kann aus so einem lebensverändernden Ereignis einen Song basteln. Dieser wird Ende der 60er aufgezeichnet und es entsteht ein 6-minütiger Song. Der Erfolg ist mäßig. Erst als Anfang der 70er Jahre Songs wie Hey Jude oder Layla den Weg für ultralange Songs geebnet hatten und unser Song erneut veröffentlicht wird, schafft er es in die Top 10. Hier ist der Bettwäsche-Song, der ein übrig gebliebenes Orchester benutzt und erst 5 Jahre nach Erstveröffentlichung erfolgreich wurde. Hier sind Moody Blues mit Nights in White Satin.
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1: Ich bin Moritz Einzel. Die US-Raumfahrtbehörde NASA hat ein neues Weltraumteleskop auf den Weg ins All gebracht. Das Nancy Grace Roman Space Telescope, benannt nach einer der ersten Frauen in leitender Position bei der NASA, startete mit einer SpaceX-Rakete vom Weltraumbahnhof Cape Canaveral in Florida. Das neue Teleskop arbeitet ähnlich wie das alte Hubble-Teleskop und soll ab Anfang 2027 erste Bilder schicken. Bei einem Fährunfall vor Nordzypern sind mindestens 7 Menschen ums Leben gekommen. Das Schiff mit mehr als 250 Passagieren war etwa 6 Kilometer von der Küste entfernt gekentert. Das Unglück passierte kurz nach dem Auslaufen aus der Hafenstadt Kyrenia. Wasser drang in die Fähre ein und das Schiff bekam Schlagseite. Die Ursache ist noch unklar. Etwa 20 Personen werden nach Behördenangaben noch vermisst. Die Schweiz wird von einer Bluttat erschüttert. Bei einem Rave in Aarau sind in der Nacht Schüsse gefallen. Eine junge Frau ist tot, 5 weitere Menschen wurden zum Teil schwer verletzt. Der oder die Täter sind auf der Flucht, Polizeisprecher Bernhard Graser.
2: Wir haben keine Erkenntnisse, wo sich die Täterschaft befinden könnte. Aufgrund der ganzen Situation schließen wir aber aus, dass die Täterschaft irgendwo wieder aktiv werden könnte und zu einer neuen Gefahr werden könnte.
1: Tatort war eine Pferderennbahn in Schachen. Der Ort liegt rund 40 Kilometer westlich von Zürich. Deutschland hat unter den G20-Staaten die höchsten Strompreise. Nach Berechnungen des Vergleichsportals Verivox kostet eine Kilowattstunde hierzulande im Schnitt 35,6 Cent und damit mehr als doppelt so viel wie im G20-Durchschnitt. Als wesentlichen Grund nennt Verivox die hohe Belastung durch Steuern, Umlagen, Abgaben und Netzentgelte. Bundesliga-Absteiger FC St. Pauli ist in der 2. Fußball-Bundesliga weiter sieglos. Die Hamburger haben am 3. Spieltag gegen den 1. FC Kaiserslautern mit 1:2 verloren. St. Pauli-Trainer Marcel Rapp bei Sky.
3: Heute ist natürlich ein ganz bitterer Tag für uns, weil die Leistung war, glaube ich, bis auf die 5 Minuten nach der Halbzeit oder 6 Minuten nach der Halbzeit war, glaube ich, sehr gut. Die Energie war gut, wir haben viele Zweikämpfe gewonnen, wir haben strukturiert Fußball gespielt. Eigentlich so, wie wir uns das vorgenommen haben, vielleicht ein bisschen mehr Chancen hätten wir uns rausspielen können. Aber trotzdem war das eine gute Leistung, aber das Ergebnis hat mir gepasst.
1: Die weiteren Ergebnisse: Darmstadt-Hannover 0:1 und Magdeburg gegen Kiel 2:0. Es ist jetzt 5:15. Vielerorts ist es freundlich, jetzt ziehen aber mehr Wolken auf. Dazu sind einzelne kurze Schauer möglich. Die Temperaturen steigen dabei auf bis zu 24 Grad. Morgen geht's überwiegend sonnig und angenehm weiter. Regen ist kaum ein Thema. Mit Höchstwerten um die 23 Grad bleibt es spätsommerlich mild. Eine Meldung von der A3, Passau Richtung Nürnberg, zwischen Kirchroth und Rosenhof, 11 Kilometer stockender Verkehr, 12 Minuten der Zeitverlust. A3 Würzburg Richtung Frankfurt, zwischen Weibersbrunn und Aschaffenburg, 13 Kilometer Stau, 20 Minuten mehr. A3 Frankfurt Richtung Würzburg, zwischen Aschaffenburg und Goldbach, 8 Kilometer Stau, 13 Minuten plus. Die A7 Fulda Richtung Würzburg, zwischen Gersfeld-Rhön und Bad Brückenau-Bildflecken, 11 Kilometer Stau, 34 Minuten mehr. Und die A9 Berlin Richtung Nürnberg zwischen Marktschorgast und dem Dreieck Bayreuth-Kulmbach. 7 Kilometer Stau, 25 Minuten dauert's länger.

Wow, da war ja schon einiges los in der ersten Fußball-Bundesliga, die an diesem Wochenende begonnen hat. Der erste Spieltag hat auch schon für die ein oder andere Überraschung gesorgt. Hoffentlich wird es keine unangenehme Überraschung für den FC Augsburg. Der startet nämlich in einer knappen halben Stunde, würde ich sagen, in die neue Bundesliga-Saison, wie die Vorzeichen stehen. Das besprechen wir gleich nach Lionel Richie und Dancing on the Ceiling. Es ist kurz nach 5 am Sonntagnachmittag. Ralf Ohn, das bin ich und wünsche nochmal ein schönes Wochenende.

0: Billy Idol aus den 80ern und Sweet 16 am späten Sonntagnachmittag. Ein Spiel fehlt uns noch, dann ist er komplett. Der erste Spieltag der 64. Bundesliga-Saison in der ersten Liga. Die Spielzeit 2026-27, die ja an diesem Wochenende begonnen hat. Eröffnet wurde sie vom FC Bayern gegen Stuttgart mit einem satten 5:1. Und dann wollen wir mal schauen, wie es dem zweiten bayerischen Vertreter gehen könnte. FC Augsburg geht gleich los um 5:30. Pia Wegner.
1: Augsburg hat den Aufsteiger Schalke zu Gast. Und der kommt mit jeder Menge Aufstiegseuphorie in die Fuggerstadt. Nach 3 Jahren kehren die Königsblauen ins Oberhaus zurück. Letzte Saison wurden sie in der zweiten Liga mit 70 Punkten Meister. Das letzte Aufeinandertreffen der beiden Teams war vor 2 Jahren im DFB-Pokal. Damals sind die Augsburger durch einen 3:0-Sieg ins Achtelfinale eingezogen. Die letzte Bundesliga-Partie war vor 3 Jahren und endete 1:1 unentschieden.
0: Drück mir den Augsburgern die Daumen in einer knappen Viertelstunde. Um 5:30 gleich geht's los.

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1: Ich bin Moritz Einzel. Die US-Raumfahrtbehörde NASA hat ein neues Weltraumteleskop auf den Weg ins All gebracht. Das Nancy Grace Roman Space Telescope, benannt nach einer der ersten Frauen in leitender Position bei der NASA, startete mit einer SpaceX-Rakete vom Weltraumbahnhof Cape Canaveral in Florida. Das neue Teleskop arbeitet ähnlich wie das alte Hubble-Teleskop und soll ab Anfang 2027 erste Bilder schicken. Bei einem Fährunfall vor Nordzypern sind mindestens 7 Menschen ums Leben gekommen. Das Schiff mit mehr als 250 Passagieren war etwa 6 Kilometer von der Küste entfernt gekentert. Das Unglück passierte kurz nach dem Auslaufen aus der Hafenstadt Kyrenia. Wasser drang in die Fähre ein und das Schiff bekam Schlagseite. Die Ursache ist noch unklar. Etwa 20 Personen werden nach Behördenangaben noch vermisst. Das waren die Nachrichten um 9:30. Vielerorts ist es freundlich, jetzt ziehen aber mehr Wolken auf. Dazu sind einzelne kurze Schauer möglich. Die Temperaturen steigen dabei auf bis zu 24 Grad. Morgen geht's überwiegend sonnig und angenehm weiter. Regen ist kaum ein Thema. Mit Höchstwerten um die 23 Grad bleibt es spätsommerlich mild.
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3: Entspannt geht's durch den Sonntagnachmittag. Gleich mit einer schönen Ballade aus den 90ern. Bon Jovi hören wir und Bed of Roses. Und vorher gehen wir mit den Pointer Sisters nochmal in die 80er. 1984. Hier sind sie mit I'm So Excited. Kurz nach 6:30 am späten Sonntagnachmittag.

0: Musik von Clock Clock haben wir gerade gehört und ja, vielleicht hat der eine oder andere von euch ja Lust, den Sonntagabend mit einem Kinobesuch ausklingen zu lassen. Deswegen immer wieder gut zu wissen, was denn so in dieser Woche neu angelaufen ist. Staatsschutz ist zum Beispiel einer der neuen Filme.
1: Hochpolitisch ist der Thriller Staatsschutz, in dem nach einem rassistischen Anschlag eine Staatsanwältin gegen eine Justiz kämpft, die ihre Ermittlungen behindert.
2: Die Mittäter Röders, mindestens zwei, wie wir noch belegen werden, wurden nicht ermittelt. Es bestand und besteht Verdunklungsgefahr.
1: Ziemlich schwarz-weiß, aber aufrüttelnd warnt Staatsschutz vor der Gefahr für die Demokratie, wenn Polizei und Justiz auf dem rechten Auge blind werden.
3: Warum haben Sie denn kein Vertrauen in Ihre eigene Behörde? Auf wessen Seite stehen Sie eigentlich?
0: Staatsschutz läuft seit dieser Woche neu im Kino. Vielleicht ja auch was für eure Sonntagabendunterhaltung. Ronny Thorau hat ihn uns vorgestellt.

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1: Ich bin Moritz Einzel. Strom ist teuer und Deutschland hat sogar die höchsten Strompreise unter den G20-Staaten. Das zeigen Berechnungen des Vergleichsportals Verivox. Demnach kostet eine Kilowattstunde hierzulande im Schnitt 35,6 Cent. Das ist mehr als doppelt so viel wie im G20-Durchschnitt. Wesentlicher Grund laut Verivox die hohe Belastung durch Steuern, Umlagen, Abgaben und Netzentgelte. Bei einem Fährunfall vor Nordzypern sind mindestens 7 Menschen ums Leben gekommen. Das Schiff war vor der Küste aus noch ungeklärter Ursache gekentert. Fast 240 Menschen konnten aus dem Wasser gerettet werden. Für einige kam aber jede Hilfe zu spät. Rund 20 Personen werden nach Behördenangaben noch vermisst. Die Zahl der Toten nach der Flutkatastrophe im Himalaya steigt weiter. Mittlerweile sind knapp 800 Todesopfer bestätigt. Mehr als 3000 Menschen gelten als vermisst. Rettungsteams kämpfen gegen neue Gefahren und schwierige Bedingungen. Aus Peking, Johannes Neudecker.
2: Chinas Rettungskräfte beobachten einen See, der sich oberhalb eines schwer verwüsteten Grenzpostens in Tibet neu gebildet hat. Die Sorge ist, dass das Wasser eine neue Flut auslöst. In Nepal bleibt das Schicksal von Arbeitern an einem Wasserkraftwerk unklar. Sie sollen sich dort in einen Tunnel geflüchtet haben. Spezialretter konnten nun einen Zugang graben.
1: Der Schauspieler Samuel Koch hat den mit 10.000 Euro dotierten Erich-Kästner-Preis des Dresdner Presseclubs erhalten. Mit der Ehrung werde Kochs Engagement für ein respektvolles Miteinander von Menschen mit oder ohne Handicap gewürdigt, hieß es. Koch ist seit einem Unfall in der ZDF-Show Wetten, dass im Jahr 2010 querschnittsgelähmt. In der Fußball-Bundesliga ist die erste Sonntagspartie gespielt und der SC Freiburg hat einen fulminanten Saisonstart hingelegt. Der Sportclub gewann gegen Werder Bremen mit 4:1. Freiburgs Igor Matanovic bei The Zone.
3: Für das erste Spiel in der Bundesliga sind wir natürlich mega zufrieden. Zu Hause gegen Bremen 4:1 zu gewinnen ist eine Ansage. Natürlich haben wir auch den Schwung mitgenommen von den letzten Spielen. Wir hatten jetzt schon 3 Pflichtspiele gehabt, alle gewonnen. Genauso wollten wir weitermachen.
1: In der zweiten Liga gab es folgende Ergebnisse: St. Pauli, Kaiserslautern 1:2, Darmstadt, Hannover 0:1 und Magdeburg gegen Kiel 2:0. Es ist jetzt 6:15. Am Abend ist's noch locker bewölkt oder klar. Im Süden gibt's erste Schauer und Gewitter. Im Laufe der Nacht überquert uns von Westen her ein Regengebiet mit Gewittern und böigem Wind. Die Tiefstwerte erreichen 18 bis 13 Grad. Morgen klingen die letzten Schauer und Gewitter rasch ab. Wir bekommen einen Mix aus Sonne und Wolken. Bis zum Nachmittag entstehen vor allem in Franken und in Alpennähe erneut einzelne Schauer und Gewitter. Die Temperaturen 20 bis 26 Grad. Eine Meldung von der A3, Würzburg Richtung Frankfurt, zwischen Weibersbrunn und Hösbach, 6 Kilometer Stau, 13 Minuten der Zeitverlust. A7, Fulda Richtung Würzburg, zwischen Gersfeld-Rhön und Bad Brückenau-Wildflecken, 9 Kilometer Stau, 32 Minuten mehr. A9, Berlin Richtung Nürnberg, zwischen Markt Schorgast und dem Dreieck Bayreuth-Kulmbach, 7 Kilometer Stau, 20 Minuten plus. Und A93, Hof Richtung Weiden, zwischen Falkenberg und Windisch-Eschenbach, 3 Kilometer Stau, 17 Minuten plus.

noch ist er nicht vorbei, der Sommer. Und es gibt ja so Dinge, mit denen spielt man im Sommer besonders gern. Beispielsweise Federball wird am Strand gespielt oder auch Basketball oder auch mit der Frisbee. Aber wer hat eigentlich diese Frisbee-Scheibe erfunden und woher kommt das Ganze? Das besprechen wir gleich in dieser halben Stunde in unserer Serie Kluge Köpfe. Ich bin Ralf Hohn und wünsche jetzt erst noch mal einen schönen Sonntagabend und freue mich, dass wir das Wochenende gemeinsam ausklingen lassen. Hallo!

0: neue Art von Spielzeug.
1: Er entwickelt eine flache Wurfscheibe aus Kunststoff, die besonders weit und ruhig fliegt. Schon bald wird daraus ein beliebtes Spielzeug und später sogar eine eigene Sportart. Heute fliegen Frisbees in Parks, auf Sportplätzen und an Stränden auf der ganzen Welt. Gelangweilte Studenten, eine fliegende Kuchenform, eine gute Beobachtung und eine Erfindung, die bis heute

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1: Ich bin Moritz Einzel. Strom ist teuer und Deutschland hat sogar die höchsten Strompreise unter den G20-Staaten. Das zeigen Berechnungen des Vergleichsportals Verivox. Demnach kostet eine Kilowattstunde hierzulande im Schnitt 35,6 Cent. Das ist mehr als doppelt so viel wie im G20-Durchschnitt. Wesentlicher Grund laut Verivox die hohe Belastung durch Steuern, Umlagen, Abgaben und Netzentgelte. Bei einem Fährunfall vor Nordzypern sind mindestens 7 Menschen ums Leben gekommen. Das Schiff war vor der Küste aus noch ungeklärter Ursache gekentert. Fast 240 Menschen konnten aus dem Wasser gerettet werden. Für einige kam aber jede Hilfe zu spät. Rund 20 Personen werden nach Behördenangaben noch vermisst. Das waren die Nachrichten um 9:30. Am Abend ist's noch locker bewölkt oder klar. Im Süden gibt's erste Schauer und Gewitter. Im Laufe der Nacht überquert uns von Westen her ein Regengebiet mit Gewittern und böigem Wind. Die Tiefstwerte erreichen 18 bis 13 Grad. Morgen klingen die letzten Schauer und Gewitter rasch ab. Wir bekommen einen Mix aus Sonne und Wolken. Bis zum Nachmittag entstehen vor allem in Franken und in Alpennähe erneut einzelne Schauer und Gewitter. Die Temperaturen 20 bis 26 Grad.
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3: Wenn neue Musik veröffentlicht wird, dann ist es manchmal gar nicht so leicht einzuschätzen, wird das jetzt ein Hit oder dann doch eher ein Flop? Genau 50 Jahre ist es her, da haben sich Musikkritiker auch ein Stück weit verschätzt. Um welchen Titel bzw. welches Album es geht, erfahrt ihr gleich hier bei mir.
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0: Wir drehen in diesem Sonntagabend das Rad der Zeit mal genau 50 Jahre zurück. In der vergangenen Woche war es nämlich 50 Jahre her, dass die Band Boston ihr Debütalbum veröffentlicht hat. Bandgründer Tom Scholz hat schon einige Jahre zu diesem Zeitpunkt an den Songs für das Album geschraubt.
1: I was told that the music I was doing was not going to be a success back in the 70s because disco music was the happening thing and I was doing the wrong thing.
0: Schon als das Album erschienen war, haben einige Kritiker ihm einen Flop vorhergesagt, weil zu diesem Zeitpunkt eher Disco-Musik angesagt war. Aber das Album ging, wie man heute so schön sagt, durch die Decke. Und auch in den USA wurde es als bestes Newcomer-Album ausgezeichnet. Bei uns in Deutschland war es auch sehr erfolgreich, was natürlich nicht zuletzt auch an der erfolgreichen Single-Auskopplung lag. Boston, so hieß das Debütalbum der gleichnamigen Band. Und dieser Titel hier war natürlich auch drauf. Hier ist More Than a Feeling. We'll be right back.

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1: Ich bin Moritz Einzel. Industrie und auch Privathaushalte ächzen unter hohen Energiepreisen. Strom ist hierzulande mehr als doppelt so teuer wie im Durchschnitt der G20-Staaten, zeigen aktuelle Berechnungen des Vergleichsportals Verivox. Das ist auch Thema gewesen im ARD-Sommerinterview mit Bundeskanzler Merz. Und er hat gesagt, ja, die Preise müssen runter, aber es geht eben auch um das Energieangebot.
2: Ich bin für die Abschaltung der Kernkraftwerke in Deutschland nicht verantwortlich. Das hätte ich nicht gemacht. Wir haben in Deutschland abgeschaltet, bevor wir die Alternativen aufgebaut haben. Und das müssen wir jetzt sehr mühsam machen.
1: Merz verwies darauf, dass die Bundesregierung bereits einen Industriestrompreis und eine Kraftwerksstrategie beschlossen habe. Entsetzen in der Schweiz. Dort laufen die Ermittlungen auf Hochtouren, nachdem in der Nacht bei einer Rave-Veranstaltung in Aarau Schüsse gefallen sind. Eine junge Frau wurde getötet und 5 weitere Menschen zum Teil schwer verletzt. Der oder die Täter sind auf der Flucht. Die Hintergründe sind noch unklar. Mindestens 7 Todesopfer hat es bei einem Fährunglück vor Nordzypern gegeben. Das Schiff kenterte etwa 6 Kilometer von der Küste entfernt aus noch ungeklärter Ursache. Rund 240 Passagiere konnten gerettet werden. Für einige kam jedoch jede Hilfe zu spät. Etwa 20 Menschen werden noch vermisst. Norwegens Königsfamilie hat bei einem Gottesdienst in der Nähe von Oslo des verstorbenen Königs Harald gedacht. Der neue König Håkon, der 8., besuchte die Gedenkfeier gemeinsam mit seinen Kindern. In ganz Norwegen fanden heute Trauergottesdienste statt. König Harald der 5. war am Freitag im Alter von 89 Jahren gestorben. Werder Bremen hat sein erstes Saisonspiel in der Fußball-Bundesliga klar verloren. Die Bremer unterlagen auswärts dem SC Freiburg mit 1:4. Werder-Rückkehrer Niklas Füllkrug zeigte sich trotzdem zuversichtlich am DAZN-Mikro.
3: Wir müssen jetzt an den Dingen arbeiten. Wir müssen versuchen, diese Connection, diese Automatismen besonders gegen den Ball so schnell wie möglich zu entwickeln, auf den Platz zu bringen. Und dann werden auch ganz schnell bessere Ergebnisse kommen, da bin ich mir sicher.
1: Und noch eine Jubelmeldung vom Hockey. Da sind die deutschen Männer nach einem 1:0 gegen Spanien zum 4. Mal Weltmeister. Es ist jetzt 7:15. Am Abend ist's noch locker bewölkt oder klar. Im Süden gibt's erste Schauer und Gewitter. Im Laufe der Nacht überquert uns von Westen her ein Regengebiet mit Gewittern und böigem Wind. Die Tiefstwerte erreichen 18 bis 13 Grad. Morgen klingen die letzten Schauer und Gewitter rasch ab. Wir bekommen einen Mix aus Sonne und Wolken. Bis zum Nachmittag entstehen vor allem in Franken und in Alpennähe erneut einzelne Schauer und Gewitter. Die Temperaturen 20 bis 26 Grad. Eine Meldung von der A3 Würzburg Richtung Frankfurt. Zwischen Weibersbrunn und Aschaffenburg 10 Kilometer stockender Verkehr. Das dauert etwa 12 Minuten länger. A7 Fulda Richtung Würzburg zwischen Gersfeld-Rhön und Bad Brückenau-Wildflecken. 8 Kilometer Stau, 21 Minuten mehr. Dann die A9 Berlin Richtung Nürnberg zwischen Marktschorgast und dem Dreieck Bayreuth-Kulmbach. 7 Kilometer Stau, 26 Minuten plus. Und A93 Hof Richtung Weiden zwischen Falkenberg und Windisch-Eschenbach. 3 Kilometer Stau, 13 Minuten plus.

So langsam aber sicher geht er in den Endspurt. Der Monat August. Übermorgen starten wir schon in den Dezember. Und bei den Meteorologen beginnt ja dann schon der Herbst. Auf dem Kalender dauert es noch so ein bisschen. Aber es ist natürlich jetzt dann auch eine spannende Zeit, wenn es allmählich herbstlich wird. Wir merken es. Abends wird es schon früher dunkel. Morgens wird es auch schon etwas später hell. Was passiert denn gerade jetzt draußen in der Natur? Sebastian Will hält gleich für uns mal ein Ohr rein. Ich bin Ralf Hohn. Schönen guten Abend am Sonntag um kurz nach 7. 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
1: Direkt vor der Haustür reifen jetzt schon die ersten Haselnüsse. Zwischen den Blättern sind sie noch gut versteckt, aber Eichhörnchen finden sie trotzdem erstaunlich schnell. Im Wald sind jetzt viele Eichelhäher unterwegs. Mit ihren lauten Rufen verraten sie oft schon von Weitem, wenn jemand durch ihr Revier streift. Auf den Wiesen summt und zirpt es inzwischen etwas weniger. Die Nächte werden kühler, aber an sonnigen Nachmittagen wird's teilweise noch mal richtig laut.

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0: Ich bin Moritz Einzel. Industrie und auch Privathaushalte ächzen unter hohen Energiepreisen. Strom ist hierzulande mehr als doppelt so teuer wie im Durchschnitt der G20-Staaten, zeigen aktuelle Berechnungen des Vergleichsportals Verivox. Das ist auch Thema gewesen im ARD-Sommerinterview mit Bundeskanzler Merz. Und er hat gesagt, ja, die Preise müssen runter, aber es geht eben auch um das Energieangebot.
1: Ich bin für die Abschaltung der Kernkraftwerke in Deutschland nicht verantwortlich. Das hätte ich nicht gemacht. Wir haben in Deutschland abgeschaltet, bevor wir die Alternativen aufgebaut haben. Und das müssen wir jetzt sehr mühsam machen.
0: Merz verwies darauf, dass die Bundesregierung bereits einen Industriestrompreis und eine Kraftwerksstrategie beschlossen habe. Entsetzen in der Schweiz. Dort laufen die Ermittlungen auf Hochtouren, nachdem in der Nacht bei einer Rave-Veranstaltung in Aarau Schüsse gefallen sind. Eine junge Frau wurde getötet und 5 weitere Menschen zum Teil schwer verletzt. Der oder die Täter sind auf der Flucht. Die Hintergründe sind noch unklar. Das waren die Nachrichten um 5:30. Am Abend ist's noch locker bewölkt oder klar. Im Süden gibt's erste Schauer und Gewitter. Im Laufe der Nacht überquert uns von Westen her ein Regengebiet mit Gewittern und böigem Wind. Die Tiefstwerte erreichen 18 bis 13 Grad. Morgen klingen die letzten Schauer und Gewitter rasch ab. Wir bekommen einen Mix aus Sonne und Wolken. Bis zum Nachmittag entstehen vor allem in Franken und in Alpennähe erneut einzelne Schauer und Gewitter. Die Temperaturen 20 bis 26 Grad.
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3: Nicht gleich die erste Idee muss immer unbedingt zum Erfolg führen. Das zeigt auch ein Titel, der vorgestern vor genau 40 Jahren bei uns in Deutschland veröffentlicht wurde und damit zum Riesenhit wurde. Welcher das ist, das hört ihr gleich nach 3 Hits am Stück in dieser halben Stunde am Sonntagabend hier bei mir. Ich bin Ralf Hohn.

Solltet ihr gerade beim Abendessen sein an diesem Sonntag, wir wünschen guten Hunger und die passende Musik kommt natürlich von uns, von eurem Lieblingsradio. Wir schauen mal auf einen Titel, der vor ziemlich genau 40 Jahren bei uns in Deutschland erschienen ist, nämlich am 28. August 1986. Allerdings gab es vorher auch schon mal eine Version. Die Komponisten dieses Titels haben ihn nämlich einer kanadischen Country-Sängerin angeboten.

klingt auch ganz gut, oder? Ist aber leider kein Hit geworden, bis Cyndi Lauper um die Ecke kam und hat gesagt, okay, die Nummer nehme ich auf. Und es sollte einer ihrer ganz großen Hits werden. True Colors, vor 40 Jahren erschienen bei uns in Deutschland, wurde auch eine Nummer 1 und war bislang auch die letzte Nummer 1 von und für Cyndi Lauper. Und ihre Version hören wir jetzt. Hier ist sie mit True Colors. Der Titel war ja übrigens Ende der 90er auch nochmal in einer Coverversion von Phil Collins erfolgreich. Aber hier ist Cyndi Lauper. Yeah.

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1: Ich bin Moritz Einzel. Eine Woche vor der Landtagswahl in Sachsen-Anhalt hat Bundeskanzler Merz eindringlich vor einer AfD-Alleinregierung in dem Bundesland gewarnt. Im ARD-Sommerinterview sagte Merz, Sachsen-Anhalt würde dann erheblichen Schaden nehmen.
2: Ich kann mir nicht vorstellen, dass noch internationale Investoren mit einem AfD-Ministerpräsidenten zu einem Spatenstich kommen, um neue Werke zu gründen und neue Unternehmen in Sachsen-Anhalt anzusiedeln.
1: Merz betonte, das sei die Entscheidung der Wählerinnen und Wähler in Sachsen-Anhalt. Man werde aber alles tun, um zu verhindern, dass die AfD an die Macht kommt. Bei einem Fährunfall vor Nordzypern sind mindestens 7 Menschen ums Leben gekommen. Das Schiff war kurz nach dem Auslaufen vor der Küste gekentert. Warum das geschah, ist noch unbekannt. Fast 240 Menschen konnten aus dem Wasser gerettet werden. Nach Behördenangaben werden 23 Personen noch vermisst. Die Isländer wollen nicht in die Europäische Union. In einem Referendum haben sich 52,8% gegen neue Gespräche über einen EU-Beitritt des Landes ausgesprochen. Die Verhandlungen sind schon seit 13 Jahren unterbrochen. Umstritten war ein möglicher EU-Beitritt Islands, unter anderem wegen der Fischerei. Am Bahnhof von Rosenheim ist in der Nacht eine Frau mit einem Messer angegriffen und tödlich verletzt worden. Ein 27-jähriger Deutscher wurde noch am Tatort unter dringendem Verdacht festgenommen. Die 31-jährige Britin wurde nach Polizeiangaben nach dem Angriff in ein Krankenhaus gebracht. Es kam aber jede Hilfe zu spät. Der FC Augsburg hat Schalke 04 die Rückkehr in die Fußball-Bundesliga verdorben. Der FCA gewann am ersten Spieltag gegen das Team aus Gelsenkirchen mit 3:0. Zuvor besiegte der SC Freiburg Werder Bremen mit 4:1. Der Bremer Trainer Daniel Thun sah mit dem zweiten Gegentor vor der Pause die Fälle davonschwimmen.
3: Nach der Pause Tiefschlaf und davon haben wir uns nicht erholt. Hinten raus vielleicht wieder Ballbesitzphasen gehabt, aber war sicherlich eher dem Gegner geschuldet, dass er zurückgenommen hat, als unsere Aktivität dann hinten raus.
1: Tune by the Zone. Große Freude unterdessen für die deutschen Hockeyherren. Nach einem 1:0-Finalsieg gegen Spanien sind sie zum 4. Mal Weltmeister. Am Abend ist's noch locker bewölkt oder klar. Im Süden gibt's erste Schauer und Gewitter. Im Laufe der Nacht überquert uns von Westen her ein Regengebiet mit Gewittern und böigem Wind. Die Tiefstwerte erreichen 18 bis 13 Grad. Morgen klingen die letzten Schauer und Gewitter rasch ab. Wir bekommen einen Mix aus Sonne und Wolken. Bis zum Nachmittag entstehen vor allem in Franken und in Alpennähe erneut einzelne Schauer und Gewitter. Die Temperaturen 20 bis 26 Grad.
4: Walter L. Henne produzierte 37 Jahre das Jazzhaus auf Radio 8. Im Januar ist Walter verstorben. Dieses Jazzhaus senden wir in Erinnerung an einen großartigen Kollegen und Freund. Mr. Jazzhaus, Walter L.

Beim Stöbern in meiner Plattensammlung bin ich auf viele CDs gestoßen, welche ich noch nie im Jazzhaus gespielt habe. Warum, kann ich nicht sagen. Es sind so viele schöne CDs dabei, die es wirklich wert sind, gehört zu werden. Vielleicht habe ich die übersehen oder sie passten einfach nicht in eine Sendung. Auf jeden Fall möchte ich Ihnen, liebe Hörer, heute einmal eine kleine Auswahl davon vorstellen. Noch nie gespielte CDs. Dazu herzlich willkommen.

Blues in the Dark. Die Titelmelodie des Films Kansas City von Robert Altman, gedreht 1996. Der Film spielt im Gangstermilieu in Kansas City im Jahr 1934. Für den Jazzfreund interessant. Viele bekannte Jazzmusiker sind dabei zu hören und werden zum Teil von Schauspielern gedoubelt. Nicholas Payton Trompete, David Murray und Joshua Redman Saxophone und Jeannie Allen Klavier, sowie viele andere. Hier zwei weitere Titel aus Kansas City: Lullaby of the Leaves und wunderschön Solitude.

Bekannt geworden ist er als Bandleader vieler Orchester. Duke Ellington. Außerdem war er ein hervorragender Pianist. Das ist weitgehend unbekannt. In den 1940ern entstanden ja sehr viele Aufnahmen seiner Orchester mit bekannten Solisten. Einer davon war der Bassist Jimmy Blanton. Zusammen mit ihm hat der Count aufgenommen J.B.'s Blues, Klavier und Bass. Und dann das gesamte Orchester mit In a Mellow Tone und Sidewalks of New York.

1983 im Herbst war der englische Posaunist Roy Williams zum ersten Mal in Wien. An drei Abenden trat er im Jazzland, einem bekannten Club, dort auf. Begleitet wurde er von den Plattners Jazz Corporation. Das waren Christian Plattner Klarinette und Saxophon, sein Bruder Helmut an der Trompete und Bruder Bernhard an der Posaune. Dabei waren weitere bekannte Wiener Musiker. Natürlich wurden Aufnahmen gemacht. Der Panama Rag, dann ein herrliches Solostück von Roy Williams, Georgia, gefolgt von dem Limehouse Blues.

Zusammen mit Ginger Rogers drehte er 10 Filme, in denen er mit ihr tanzte. Fred Astaire. Alles Erfolge. Als Tänzer war er einer der ganz Großen. Sein Talent zum Gesang wurde allerdings erst später erkannt, obwohl er in diesen Filmen immer wieder vokal zu hören war. Dass er aber auch swingen konnte, kam erst später an den Tag. 1952 trat er zusammen mit Oscar Peterson Klavier und dessen Sextett auf. Später folgten dann Aufnahmen mit größeren Orchestern. 2 Titel jetzt. They All Laughed at Christopher Columbus und Let's Call the Whole Thing Off. Fred Astaire.

Eddie Condon, Gitarre und Banjo, trat nie groß als Solist hervor. Aber er hatte ein großes Talent, Bands zusammenzustellen. So auch 1955. Da holte er Wild Bill Davison Trompete, Cuddy Cuts Hall Posaune, Edmund Hall Klarinette, Gene Schroeder Klavier, Walter Page Bass und George Wetling Schlagzeug zu Aufnahmen. Condon war natürlich auch dabei. At the Jazz Band Ball und Louisiana, die Eddie Condon Gang.

Heute im Jazzhaus hörten Sie CDs, die ich noch nie gespielt hatte. Warum auch immer. Die Musik war super, finde ich, und hoffentlich Sie auch. Bis zum nächsten Mal, Freunde. Keep swinging. Ihr Walter Henne. Wir hören voneinander.

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1: Ich bin Moritz Einzel. Bundeskanzler Merz hat ja keine besonders tollen Zustimmungswerte in der Bevölkerung. Dadurch will sich der CDU-Chef aber nicht von seinem Reformkurs abbringen lassen. Im ARD-Sommerinterview sprach Merz vielmehr von einer zusätzlichen Motivation.
2: Und jemand, der dem Land Veränderungen zumutet, der ist natürlich zu Beginn nicht populär. Ich beschäftige mich damit, aber es ist nicht der Maßstab meiner Politik.
1: Stattdessen gehe es allein um die Frage, ob die Bundesregierung das Land in eine stabile, friedliche und freiheitliche Zukunft führe, so Merz. Entsetzen in der Schweiz. Dort laufen die Ermittlungen auf Hochtouren, nachdem in der Nacht bei einer Rave-Veranstaltung in Aarau Schüsse gefallen sind. Eine junge Frau wurde getötet und 5 weitere Menschen zum Teil schwer verletzt. Der oder die Täter sind auf der Flucht, die Hintergründe sind noch unklar. Nach der Flutkatastrophe in Nepal steigt die Zahl der Todesopfer immer weiter. Nach jüngsten Angaben sind fast 800 Menschen durch die Überschwemmungen gestorben. Unterdessen macht die Heldengeschichte von einem Schulleiter die Runde, der offenbar rund 900 Schülerinnen und Schülern das Leben gerettet hat. Er hat wohl geistesgegenwärtig Schulbusse umlenken lassen, bevor die Flutwelle seine Schule erreicht hat. Norwegens Königsfamilie hat bei einem Gottesdienst in der Nähe von Oslo des verstorbenen Königs Harald gedacht. Der neue König Håkon der Achte besuchte die Gedenkfeier gemeinsam mit seinen Kindern. In ganz Norwegen fanden heute Gedenkgottesdienste statt. König Harald der Fünfte war vorgestern im Alter von 89 Jahren gestorben. Der FC Augsburg ist mit einem klaren Sieg in die neue Saison der Fußball-Bundesliga gestartet. Gegen Aufsteiger Schalke 04 gewann der FCA mit 3:0. Einer der Torschützen war Anton Kade. Er sagte bei The Zone:
3: Wir haben zu Null gespielt, 3 Tore geschossen, das ist erstmal das Erste. Wir hätten auch noch mehr Tore schießen können. Ich glaube, wir haben wieder so gespielt, wie wir es wollten, schnell in die Tiefe gespielt und dann trotzdem nach der roten Karte auch nicht alles nach vorne gespielt. Und ich glaube, das hat uns heute gut ausgezeichnet.
1: Im ersten Sonntagsspiel gewann der SC Freiburg gegen Werder Bremen mit 4:1. Es ist jetzt 9:15. Im Laufe der Nacht überquert uns von Westen her ein Regengebiet mit Gewittern und böigem Wind. Die Tiefstwerte erreichen 18 bis 13 Grad. Morgen klingen die letzten Schauer und Gewitter rasch ab. Wir bekommen einen Mix aus Sonne und Wolken. Bis zum Nachmittag entstehen vor allem in Franken und in Alpennähe erneut einzelne Schauer und Gewitter. Die Temperaturen 20 bis 26 Grad. Eine Meldung von der A3 Passau Richtung Nürnberg. Zwischen Igensbach und dem Kreuz Deggendorf 8 Kilometer Stau, 16 Minuten der Zeitverlust. A7 Fulda Richtung Würzburg zwischen Gersfeld-Rhön und Bad Brückenau-Wildflecken 7 Kilometer stockender Verkehr, 11 Minuten Zeitverlust. A8 Salzburg Richtung München zwischen Weyern und Hofoldinger Forst 12 Kilometer stocken, 12 Minuten mehr. A9 Berlin Richtung Nürnberg zwischen Markt Schorgast und dem Dreieck Bayreuth-Kulmbach 6 Kilometer Stau, 13 Minuten Zeitverlust. Und die B12 Passau Richtung Mühldorf zwischen Simbach am Inn und Burghausen. 5 Kilometer stockend, das dauert etwa 10 Minuten länger.

kurz nach neun an diesem Sonntagabend. Ich denke mal, viele von euch kommen jetzt vielleicht gerade aus dem Urlaub, auch an diesem Wochenende. Und einige sind vielleicht doch noch nicht weggefahren, weil sie unter Umständen keine schulpflichtigen Kinder haben und deswegen nicht unbedingt in den Ferien fahren müssen und deswegen die Nebensaison nutzen. Aber da gibt's auch noch interessante Möglichkeiten, beispielsweise jetzt in den Herbstmonaten zu verreisen. Was es da an Angeboten gibt, das erfahrt ihr gleich bei uns.

0: Gemeinsam lassen wir den Sonntagabend ausklingen. Schön, dass ihr bei uns seid. Wir schauen mal auf die Möglichkeit, auch jetzt im Herbst noch zu verreisen. Wer es jetzt vielleicht in den Sommerferien aus welchem Grund auch immer nicht geschafft hat. Carolina Voithal vom Europäischen Verbraucherzentrum Deutschland. Lohnt es sich im Herbst noch zu verreisen?
1: Klar, im September ist deutlich weniger los an den Stränden und in den beliebten Sehenswürdigkeiten und viele empfinden das einfach als super angenehmes, entspanntes Reisen. Und ganz klar, man kann natürlich auch Geld sparen. Also Flüge, Unterkünfte und auch Pauschalreisen sind oft deutlich günstiger. Und das Gesamtpaket macht für viele einfach den entscheidenden Unterschied.
0: Was ist denn da jetzt noch besonders angesagt?
1: Also wer wirklich jetzt Anfang September noch kurzfristig in den Urlaub starten möchte, der sollte vor allem eins sein, nämlich flexibel. Wenn ich nur das Ziel habe, ich sag mal für eine Woche in die Sonne oder in den Aktivurlaub zu starten, dann habe ich wirklich sehr, sehr gute Karten. Also Flexibilität ist hier der Schlüssel, auch was den Flughafen zum Beispiel, von dem ich starten möchte, angeht. Also hier lohnt es sich, etwas weiträumiger zu suchen. Und auch der Tag, an dem man startet, kann großen Einfluss auf die Preise und auf die Verfügbarkeiten haben.
0: Und wenn ich jetzt erst im Oktober Zeit habe zu verreisen, wie sieht es da aus?
1: Ja, auf jeden Fall. Auch der Oktober ist natürlich noch sehr beliebt. Es ist schon an vielen Orten Nebensaison. Allerdings muss ich dann eventuell auch schon etwas weiter fliegen oder fahren. Also hier ganz klassisch die Kanarischen Inseln, die hier noch sehr schöne klimatische Bedingungen bieten, aber natürlich auch Ziele wie zum Beispiel die Türkei, Thailand und Vietnam, wenn wir auch außerhalb Europas uns etwas umschauen.
0: Klingt auf jeden Fall gut. Carolina Voithal war das vom Europäischen Verbraucherzentrum. Vielleicht nutzt der ein oder andere ja den heutigen Sonntag, um dann schon den Herbsturlaub zu buchen.

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1: Ich bin Moritz Einzel. Bundeskanzler Merz hat ja keine besonders tollen Zustimmungswerte in der Bevölkerung. Dadurch will sich der CDU-Chef aber nicht von seinem Reformkurs abbringen lassen. Im ARD-Sommerinterview sprach Merz vielmehr von einer zusätzlichen Motivation.
2: Und jemand, der dem Land Veränderungen zumutet, der ist natürlich zu Beginn nicht populär. Ich beschäftige mich damit, was ist nicht der Maßstab meiner Politik.
1: Stattdessen gehe es allein um die Frage, ob die Bundesregierung das Land in eine stabile, friedliche und freiheitliche Zukunft führe, so Merz. Entsetzen in der Schweiz. Dort laufen die Ermittlungen auf Hochtouren, nachdem in der Nacht bei einer Rave-Veranstaltung in Aarau Schüsse gefallen sind. Eine junge Frau wurde getötet und 5 weitere Menschen zum Teil schwer verletzt. Der oder die Täter sind auf der Flucht. Die Hintergründe sind noch unklar. Das waren die Nachrichten um 5:30. Im Laufe der Nacht überquert uns von Westen her ein Regengebiet mit Gewittern und böigem Wind. Die Tiefstwerte erreichen 18 bis 13 Grad. Morgen klingen die letzten Schauer und Gewitter rasch ab. Wir bekommen einen Mix aus Sonne und Wolken. Bis zum Nachmittag entstehen vor allem in Franken und in Alpennähe erneut einzelne Schauer und Gewitter. Die Temperaturen 20 bis 26 Grad.
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3: Wir haben vor ein paar Monaten schon mal darüber gesprochen. Tokyo Hotel werden wieder auf Tour gehen, auch mit neuem Album. Aber gleich schauen wir mal auf die Anfänge der Kaulitz-Zwillinge. Die waren nämlich vor 21 Jahren auf Platz 1 der deutschen Singlecharts. Mehr dazu gleich.

0: 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Wir kommen mal auf die Kaulitz-Zwillinge zu sprechen. Bill und Tom Kaulitz, sie streiten sich, sie lieben sich, aber sie sind vor allen Dingen auch meistens sehr witzig in ihrem Podcast. Beispielsweise hat sich Bill mal beschwert, dass Tom es meistens mit dem Online-Shopping übertreibt.
1: Neue Klamotten, neuer Toaster, neues Rührgerät, neues Auto, neues Handgepäck, neue Jacke, neues, also es kommt ja jeden Tag so, es kommen so viele Sachen an, dass du ja gar nicht mehr, du wirst so eine Art, ja, kaufsüchtig.
2: Und wo ist jetzt das Problem? Wo liegt jetzt das Problem?
1: Kaufsucht ist nicht gut.
2: Ich kann mir doch kaufen, was ich will.
1: Nein.
2: Und muss ja wohl nicht von meinem Bruder eine Rechenschaft dafür ablegen.
0: Tja, ne, teilweise dann doch vielleicht ein bisschen luxusorientiert, ne, bei der Kohle, die die Jungs dann auch verdienen. Den Grundstein dafür haben sie übrigens vor ziemlich genau 21 Jahren gelegt mit ihrer Band Tokyo Hotel. Das war nämlich ihr erster großer Hit und der ging direkt bei uns in Deutschland bis auf Platz 1. Heute vor 21 Jahren an der Spitze der deutschen Singlecharts. Wir erinnern an Tokyo Hotel und durch den Monsun.

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1: Ich bin Florian Klaus. Einschneidende Reformen in den Sozialsystemen, aber hohe Ausgaben unter anderem für die Bundeswehr. Kanzler Merz hat das im ARD-Sommerinterview gerechtfertigt.
2: Wir müssen uns verteidigen können in Deutschland. Die Notwendigkeit ist offensichtlich. Und was nützt uns das schönste Elterngeld, wenn wir unsere Freiheit verlieren und der Frieden in Europa gefährdet ist? Freiheit und Frieden sind die Priorität.
1: Eine Woche vor der Landtagswahl in Sachsen-Anhalt warnte Merz außerdem vor schwerem Schaden, sollte die AfD regieren. Die US-Raumfahrtbehörde NASA hat ein neues Weltraumteleskop auf den Weg ins All gebracht. Das Nancy Grace Roman Space Telescope, benannt nach einer der ersten Frauen in leitender Position bei der NASA, startete mit einer SpaceX-Rakete vom Weltraumbahnhof Cape Canaveral in Florida. Das neue Teleskop arbeitet ähnlich wie das alte Hubble-Teleskop und soll ab Anfang 2027 erste Bilder schicken. Bei einem Fährunfall vor Nordzypern sind mindestens 7 Menschen ums Leben gekommen. Das Schiff war kurz nach dem Auslaufen vor der Küste gekentert. Warum das geschah, ist noch unbekannt. Fast 240 Menschen konnten aus dem Wasser gerettet werden. Nach Behördenangaben werden 23 Personen noch vermisst. Sehnsuchtsort für Kletterer, Wahrzeichen des Chiemgaus. Die markanten Felszacken der Kampenwand mit ihrem riesigen Gipfelkreuz sind von Weitem sichtbar. Zum 75. Jahrestag seiner Weihe ist das Gipfelkreuz nun aufwendig renoviert worden. Kardinal Reinhard Marx hat einen Jubiläumsgottesdienst gefeiert. Hunderte Menschen waren dabei, unter ihnen auch Bayerns Landwirtschaftsministerin Kaniber. Perfekter Saisonstart für den FC Augsburg in die neue Saison der Fußball-Bundesliga. Der FCA hat gegen Schalke 04 klar mit 3:0 gewonnen. Trainer Manuel Baum war am DAZN-Mikro rundum zufrieden, also fast.
3: Egal, ob das jetzt mal tiefstehen, hochanlaufen, Ballbesitz nach vorne, also wir waren in allen Phasen wirklich ordentlich unterwegs. Ich hätte es nur gerne ein bisschen früher entschieden, das ganze Ding.
1: Im ersten Sonntagsspiel gewann der SC Freiburg gegen Werder Bremen mit 4:1. Und noch eine freudige Meldung vom Hockey, da sind die deutschen Männer nach einem 1:0-Finalsieg gegen Spanien zum 4. Mal Weltmeister. Es ist jetzt 10:15. Von Westen her überquert uns ein Regengebiet mit Gewittern und böigem Wind. Die Tiefstwerte erreichen 18 bis 13 Grad. Morgen klingen die letzten Schauer und Gewitter rasch ab. Sonst bekommen wir einen Mix aus Sonne und Wolken. Bis zum Nachmittag entstehen vor allem in Franken und in Alpennähe erneut einzelne Schauer und Gewitter. Die Temperaturen 20 bis 26 Grad. A3 Würzburg Richtung Nürnberg. Zwischen Geiselwind und Schlüsselfeld laufen Bergungsarbeiten. Hier bitte vorsichtig fahren. Und auf der B289 Coburg Richtung Kulmbach. Zwischen Fassoldshof und Schwarzach hat es einen Unfall gegeben. Die Feuerwehr regelt hier den Verkehr. Allen unterwegs eine gute Fahrt. 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
4: Bei uns geht es gleich um eine Sängerin, die eine hervorragende Stimme hat, aber trotzdem einige Anläufe brauchte, bis es mit ihrer Karriere funktioniert hat. Sogenannte Jugendsünden der Stars. Klaus Braun wird uns gleich ein bisschen mehr erzählen über Lisa Stansfield.

0: Erst 15 Jahre alt und schon die erste eigene Single läuft. Im englischen TV war sogar schon bald eine große Doku über das junge Talent zu sehen und in einer Kindersendung interviewte sie regelmäßig angesagte Popstars wie Kesha Gugu.
1: Nick Beggs, welcome to Rasmatas, now Big Apple was the first single from the new Kesha Gugu without Lamar.
0: Mit dem richtigen Sound würde sie bald selbst ein echter Teenie-Popstar sein, dachte die Plattenfirma. Die Rechnung ging nicht auf. Mit 20 gründete die Sängerin mit ein paar Schulkameraden die Band Blue Zone.

0: Die Singleverkäufe waren mau, ein fertiges Album wurde immer wieder verschoben und schließlich nur außerhalb Englands veröffentlicht, ohne jegliche Werbung. Ein Flop mit Ansage. Doch ein Jahr später, 1989, tauchte die Sängerin auf einem Track des Dance-Projekts Cold Cut auf und ihr Name endlich ganz weit oben in den Charts. Cold Cut featuring Lisa Stansfield. Jetzt standen die Plattenfirmen Schlange, um die Frau mit der fantastischen Soul-Stimme unter Vertrag zu nehmen. Und noch im selben Jahr machte ihr Hit All Around the World sie zum Weltstar. Es hat etwas länger gedauert, als Lisa Stansfield gedacht hatte. Damals, als sie als Teenager ihre ersten Schritte im Musikgeschäft unternahm.
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0: bin Florian Klaus. Einschneidende Reformen in den Sozialsystemen, aber hohe Ausgaben unter anderem für die Bundeswehr. Kanzler Merz hat das im ARD-Sommerinterview gerechtfertigt.
1: Wir müssen uns verteidigen können in Deutschland. Die Notwendigkeit ist offensichtlich. Und was nützt uns das schönste Elterngeld, wenn wir unsere Freiheit verlieren und der Frieden in Europa gefährdet ist? Freiheit und Frieden sind die Priorität.
0: Eine Woche vor der Landtagswahl in Sachsen-Anhalt warnte Merz außerdem vor schwerem Schaden, sollte die AfD regieren. Die US-Raumfahrtbehörde NASA hat ein neues Weltraumteleskop auf den Weg ins All gebracht. Das Nancy Grace Roman Space Telescope, benannt nach einer der ersten Frauen in leitender Position bei der NASA, startete mit einer SpaceX-Rakete vom Weltraumbahnhof Cape Canaveral in Florida. Das neue Teleskop arbeitet ähnlich wie das alte Hubble-Teleskop und soll ab Anfang 2027 erste Bilder schicken. Das waren die Nachrichten um halb. Im Westen her überquert uns ein Regengebiet mit Gewittern und böigem Wind. Die Tiefstwerte erreichen 18 bis 13 Grad. Morgen klingen die letzten Schauer und Gewitter rasch ab. Sonst bekommen wir einen Mix aus Sonne und Wolken. Bis zum Nachmittag entstehen vor allem in Franken und in Alpennähe erneut einzelne Schauer und Gewitter. Die Temperaturen 20 bis 26 Grad.
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3: In unserer Rubrik Songs und Stories gehen wir gleich mal fast 60 Jahre zurück, genauer gesagt ins Jahr 1967, also knappe 60 Jahre. Ein wahrer Klassiker, der uns heute beschäftigen wird. Gleich bei Markus Ullmann. 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

0: Mein Name ist Markus Ullmann und heute hören Sie die zugegeben etwas verwirrende Geschichte eines 70er-Jahre-Songs, der aus den 60ern stammt.
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0: Die Geschichte beginnt Mitte der 60er. Die Plattenfirma unserer Band hatte den Plan, eine Rockversion von der in den 1890er Jahren von Antonín Dvořák geschriebenen 9. Symphonie aufzunehmen. Die Plattenfirma wollte mit dem Song zeigen, wie grandios ihr neues Stereoverfahren ist. Dieser Plan wird verworfen, aber offenbar erst nachdem das London Festival Orchestra engagiert wurde. Wobei es streng genommen nie ein solches Orchester gab, denn in Wirklichkeit wurden einfach einzelne Orchestermusiker verpflichtet. Und dieser Gruppe zusammengewürfelter Musiker hat man dann den schön klingenden Namen verpasst. Also, wenn das Orchester schon mal da ist, dann kann man es ja vielleicht für einen anderen Song benutzen. Und die Idee zu diesem Song ist aus einer sehr banalen Alltagssituation entstanden. Der Songwriter der Band hatte als 19-Jähriger ein Set weiße Bettwäsche geschenkt bekommen. Ja, und ein guter Songwriter kann aus so einem lebensverändernden Ereignis einen Song basteln. Dieser wird Ende der 60er aufgezeichnet und es entsteht ein 6-minütiger Song. Der Erfolg ist mäßig. Erst als Anfang der 70er Jahre Songs wie Hey Jude oder Layla den Weg für ultralange Songs geebnet hatten und unser Song erneut veröffentlicht wird, schafft er es in die Top 10. Hier ist der Bettwäsche-Song, der ein übrig gebliebenes Orchester benutzt und erst 5 Jahre nach Erstveröffentlichung erfolgreich wurde. Hier sind Moody Blues mit Nights in White Satin.
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1: Ich bin Florian Klaus. Wer ist für den versuchten Anschlag mit einer Sprengstoffdrohne am Flughafen Leipzig-Halle verantwortlich gewesen? Die Ermittlungen stehen kurz vor dem Abschluss, sagte Kanzler Merz im ARD-Sommerinterview. Dirk Zeitler berichtet.
2: Die Bundesregierung stimmt ihre angekündigte Reaktion auf den versuchten Sprengstoffanschlag demnach aktuell mit europäischen Partnern und innerhalb der NATO ab. Es werde eine Reaktion aus Deutschland sein, aber die Partner würden davon nicht überrascht werden. Auf die Frage, ob Deutschland überhaupt angemessen reagieren könnte, sollte sich eine Urheberschaft Russlands herausstellen, antwortete der Kanzler. Warten wir mal ab, was angemessen reagieren heißt.
1: Eine Mehrheit hat sich in Island dagegen ausgesprochen, wieder Beitrittsverhandlungen mit der Europäischen Union aufzunehmen. EU-Ratspräsident Costa hat nach dem Referendum betont, dass die EU diese Entscheidung respektiere. Island bleibe ein enger und vertrauenswürdiger Partner. Island und die EU sind wirtschaftlich auch so schon eng verbunden. EU-Gegnern dort war es aber unter anderem wichtig, bei der Fischerei souverän zu bleiben. Das geplante Ende der abschlagsfreien Rente nach 45 Beitragsjahren hat auch innerhalb der Regierungsparteien einige Diskussionen ausgelöst. Kanzleramtschefin Waken hat den Streit zwischen Kanzler Merz und den CDU-Ministerpräsidenten aus Ostdeutschland bei dem Thema aber relativiert. Im ZDF hat sie gesagt, weil schon Übergangsfristen und Härtefallregeln kommen sollen, sehe sie keinen ganz großen Dissens. Die Länderchefs hatten sich gegen das Ende der sogenannten Rente mit 63 gestellt. Mindestens 8 Menschen sind bei dem Unfall einer Fähre vor Zypern ums Leben gekommen. Die Einsatzkräfte suchen noch nach 18 Personen. Die meisten der mehr als 250 Passagiere konnten gerettet werden. Der Kapitän und 7 Crewmitglieder sind dem nordzyprischen Ministerpräsidenten zufolge festgenommen worden. Er sagte, selbst die geringste Fahrlässigkeit werde ans Licht kommen. Schalke ist zurück in der Fußball-Bundesliga. Der Saisonauftakt in Augsburg ist für die Gelsenkirchener aber ziemlich schief gegangen. Mit 3:0 hat der FCA zum Abschluss des ersten Spieltags gewonnen. Vorher hatte es schon einen 4:1-Sieg Freiburgs gegen Bremen gegeben. Es ist jetzt kurz nach 11. Im Westen her überquert uns ein Regengebiet mit Gewittern und böigem Wind. Die Tiefstwerte erreichen 18 bis 13 Grad. Morgen klingen die letzten Schauer und Gewitter rasch ab. Sonst bekommen wir einen Mix aus Sonne und Wolken. Bis zum Nachmittag entstehen vor allem in Franken und in Alpennähe erneut einzelne Schauer und Gewitter. Die Temperaturen 20 bis 26 Grad. Der A3 Linz Richtung Passau. Zwischen Neuhaus am Inn und Passau Süd staut es sich auf 3 Kilometern. Es dauert hier knapp eine halbe Stunde länger. Auf der A3 Passau Richtung Nürnberg. Zwischen Hengersberg und dem Kreuz Deggendorf hat es einen Unfall gegeben. Bitte aufpassen, hier sind Personen auf der Fahrbahn. Auch auf der A3, aber Würzburg Richtung Nürnberg. Zwischen Geißelwind und Schlüsselfeld laufen Bergungsarbeiten. Hier bitte vorsichtig fahren. Und auf der A9 München Richtung Nürnberg bitte auch aufpassen an der Ausfahrt Pfaffenhofen. Da steht ein defektes Fahrzeug. Allen unterwegs eine gute Fahrt.
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3: Wir wollen uns ja nicht gruseln an diesem späten Sonntagabend, aber es gibt einige, die haben Angst vor Spinnen und ekeln sich vielleicht sogar auch vor Spinnen, obwohl die uns ja eigentlich gar nicht wirklich etwas tun. Tipps für den richtigen Umgang mit Spinnen, die vielleicht jetzt auch demnächst, gerade wenn es Richtung Herbst geht, vermehrt mal in unserer Wohnung irgendwo auftauchen können, habe ich gleich für euch. Ich bin Ralf Hohn, wir haben es kurz nach 11. Nochmal einen schönen guten Abend am Sonntag.

0: Ja, so langsam aber sicher ist der August zu Ende. Übermorgen starten wir schon in den September. Und die Zeit von Ende August bis so Mitte Oktober ist die Zeit, wo die Spinnen sich besonders wohlfühlen, auch wenn es noch relativ mild ist. Allerdings, viele finden Spinnen eklig, beziehungsweise haben Angst davor. Annabel Giesbert, warum eigentlich?
1: Ja, lange gab es darauf keine Antwort. Inzwischen gilt aber als bewiesen, die Angst vor Spinnen ist tatsächlich angeboren. Also schon 6 Monate alte Babys nehmen Spinnen quasi als Objekte wahr und reagieren dann mit einer Stressreaktion darauf. Also die Pupillen werden ganz groß. Und dabei gibt es in Deutschland eigentlich kaum Spinnen, die für uns wirklich gefährlich werden können. Der Gedanke allein, dass eine Spinne am Hosenbein hochkrabbelt, löst aber bei vielen eben schon Angst oder sogar Panik aus.
0: Ja, aber wie du selber schon sagst, diese Angst ist ja eigentlich vollkommen unbegründet.
1: Auf jeden Fall. Also Spinnen sind wichtig für die Natur und unser Ökosystem. Sie verhindern zum Beispiel, dass sich Insekten endlos vermehren, fressen beispielsweise Mücken, Fliegen und Blattläuse. Und wenn Spinnen verschwinden, dann ist das immer ein schlechtes Zeichen. Dann stimmt wirklich was mit der Umwelt nicht. Und ihre Fäden sind sehr nützlich. Seit vergangenem Jahr gibt es sogar eine spezielle Outdoor-Jacke. Sie ist das erste serienmäßig hergestellte Kleidungsstück aus synthetischer Spinnenseide. Der Stoff ist eben sehr leicht und trotzdem robust.
0: Okay, wenn ich jetzt ein oder mehrere Spinnen in der Wohnung habe, was ist denn der richtige Umgang damit, außer sich irgendwie zu ekeln?
1: Wer keine Angst hat, kann die Spinne einfach im Keller lassen. Da hält sie dann andere Mücken und Insekten in Schach. Weggesaugt werden sollte sie aber auf gar keinen Fall, weil im Staubsauger prallt sie natürlich mit hoher Geschwindigkeit dann gegen die Wände. Und das überlebt die Spinne meistens nicht. Also wer Angst hat und sich wirklich unwohl fühlt, kann einfach einen Becher und ein Stück Papier nehmen, den Becher vorsichtig über die Spinne stülpen, dann das Papier langsam zwischen Becher und Wand schieben und sobald die Spinne dann vollständig im Becher ist, kann man sie nach draußen bringen und im Grünen aussetzen.
0: Annabel Giesbert zum richtigen Umgang mit Spinnen. Vielen Dank.

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1: Ich bin Florian Klaus. Wer ist für den versuchten Anschlag mit einer Sprengstoffdrohne am Flughafen Leipzig-Halle verantwortlich gewesen? Die Ermittlungen stehen kurz vor dem Abschluss, sagte Kanzler Merz im ARD-Sommerinterview. Dirk Zeitler berichtet.
2: Die Bundesregierung stimmt ihre angekündigte Reaktion auf den versuchten Sprengstoffanschlag demnach aktuell mit europäischen Partnern und innerhalb der NATO ab. Es werde eine Reaktion aus Deutschland sein, aber die Partner würden davon nicht überrascht werden. Auf die Frage, ob Deutschland überhaupt angemessen reagieren könnte, sollte sich eine Urheberschaft Russlands herausstellen, antwortete der Kanzler. Warten wir mal ab, was angemessen reagieren heißt.
1: Eine Mehrheit hat sich in Island dagegen ausgesprochen, wieder Beitrittsverhandlungen mit der Europäischen Union aufzunehmen. EU-Ratspräsident Costa hat nach dem Referendum betont, dass die EU diese Entscheidung respektiere. Island bleibe ein enger und vertrauenswürdiger Partner. Island und die EU sind wirtschaftlich auch so schon eng verbunden. EU-Gegnern dort war es aber unter anderem wichtig, bei der Fischerei souverän zu bleiben. Das waren die Nachrichten um 5:30. Im Westen her überquert uns ein Regengebiet mit Gewittern und böigem Wind. Die Tiefstwerte erreichen 18 bis 13 Grad. Morgen klingen die letzten Schauer und Gewitter rasch ab. Sonst bekommen wir einen Mix aus Sonne und Wolken. Bis zum Nachmittag entstehen vor allem in Franken und in Alpennähe erneut einzelne Schauer und Gewitter. Die Temperaturen 20 bis 26 Grad.
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4: Wir schauen gleich an diesem späten Sonntagabend mal auf eine Band, die hatte Ende der 90er einen großen Hit. Und seitdem hat man eigentlich nicht mehr wirklich was von ihnen gehört. Aber ein Film, der in dieser Woche neu angelaufen ist, könnte vielleicht für ein Comeback dieser Band sorgen. Es handelt sich um die New Radicals. Wir hören gleich mal rein.

0: Vielleicht erinnert sich der eine oder andere von euch noch an die Band The New Radicals. Die hatten 1999 mit You Get What You Give einen großen Hit. Dann gab es noch ein Album und das war's dann mehr oder weniger. Und jetzt, fast 30 Jahre danach, melden sie sich zurück. Sie haben nämlich den Titelsong zum Film One Night Only geschrieben, der am vergangenen Donnerstag neu in unseren Kinos angelaufen ist.
1: Seit die Verordnung gilt, dürfen nur noch verheiratete Paare legal Sex haben.
2: Die Liebe zu finden ist schwer genug. Versuch das mal in der einen Nacht im Jahr, in der Singles gesetzlich erlaubt ist, Sex zu haben. Ich hasse diese Nacht.
0: So klingt sie, die neue Single der New Radicals, Titelsong zum Film One Night Only. Und vielleicht wird's ja was mit dem Comeback. Bis es soweit ist, hören wir uns nochmal den Hit an, an den ich eben auch schon angesprochen habe. Ihren einzigen großen Hit aus dem Jahr 1999. Hier sind die New Radicals mit You Get What You Give. Das war's von mir. Ich wünsche eine angenehme Nacht und morgen natürlich einen schönen Wochenstart für den einen oder anderen in die fünfte Sommerferienwoche hier bei uns in Bayern. Und diejenigen, die morgen wieder in die Arbeit gehen, natürlich auch erst recht einen guten Start. Ich bin Ralf Hohn, angenehme Nacht und tschüss.

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1: Ich bin Florian Klaus. Nur noch wenige Tage, dann wird in Sachsen-Anhalt gewählt. Die AfD liegt in Umfragen dabei klar vorne. Kanzler Merz hat in der ARD vor einer Alleinregierung der Partei gewarnt.
2: Das ist aber eine Entscheidung, die die Wählerinnen und Wähler in Sachsen-Anhalt zu treffen haben. Das Land wird erheblichen Schaden nehmen, wenn es so kommt, wie wir das jetzt befürchten müssen. Deswegen werden wir in den letzten Tagen alles tun, um genau das zu verhindern.
1: Die AfD wird in Sachsen-Anhalt als gesichert rechtsextrem eingestuft. Nach dem Fährunglück vor Zypern mit mindestens 8 Toten sind der Kapitän des Schiffs und 7 Crewmitglieder festgenommen worden. Das hat der Ministerpräsident der nur von der Türkei anerkannten Republik Nordzypern gesagt. Er versprach, dass die Verantwortlichen zur Rechenschaft gezogen würden. Die Suche nach Vermissten läuft weiter. Die meisten der mehr als 250 Passagiere konnten gerettet werden. Island bleibt auch nach der Entscheidung gegen neue Gespräche über einen EU-Beitritt eng mit der Europäischen Union verbunden. Das hat Regierungschefin Frostadottir nach dem Referendum betont. Tatsächlich ist Island als Teil des europäischen Wirtschaftsraums schon eng an die EU gekoppelt. Ein wichtiger Faktor für EU-Gegner im Land war aber die Souveränität bei der Fischerei, dem größten Wirtschaftszweig der Insel. Das US-Militär hat laut Medienberichten erstmals seit Ende Juli wieder Angriffe im Iran geflogen. Ziel seien 2 iranische Raketenwerfer gewesen, hieß es. Der Iran-Krieg läuft inzwischen seit einem halben Jahr. Schon einige Male hatte US-Präsident Trump angekündigt, dass er kurz vor dem Ende stehe. Echte Fortschritte waren zuletzt aber nicht wahrzunehmen. Der Krieg hat unter anderem die Energiepreise nach oben getrieben. Der erste Spieltag in der neuen Saison der Fußball-Bundesliga ist beendet. Zum Abschluss hat Augsburg den Ligarückkehrer Schalke mit 3:0 besiegt. Schon davor hatte Freiburg Bremen mit 4:1 geschlagen. Und im Hockey haben die deutschen Männer sich zum 4. Mal den Weltmeistertitel gesichert. Im Finale gab es einen 1:0-Sieg gegen Spanien. Es ist jetzt 11:45. Hier überquert uns ein Regengebiet mit Gewittern und böigem Wind. Die Tiefstwerte liegen bei 18 bis 13 Grad. Tagsüber klingen die letzten Schauer und Gewitter rasch ab. Sonst bekommen wir einen Mix aus Sonne und Wolken. Bis zum Nachmittag entstehen vor allem in Franken und in Alpennähe erneut einzelne Schauer und Gewitter. Die Temperaturen 20 bis 26 Grad. Im Moment liegen uns keine Meldungen vor. Gute Fahrt!
3: Langsam aber sicher neigt sich der Sommer dem Ende entgegen. Die letzten Wochen haben nicht nur wir für Freibad, Eis und Ausflüge genutzt. Auch die Stars waren fleißig und haben ihre ganz eigenen Sommermomente gesammelt. Was dabei musikalisch herausgekommen ist, das hört ihr gleich. Ich bin Lisa Wohleib. Schön, dass ihr da seid.

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0: Montag, der 31. August. Für Meteorologen ist das heute der letzte Sommertag. Und dieser Sommer hat auch einige Popstars zu neuen Songs inspiriert. Sängerin Lloyd zum Beispiel, die hat ein Lied mit dem Titel Golden Summer rausgebracht. Dabei hatte sie allerdings gar nicht diesen Sommer im Kopf, sondern einen Sommer vor ein paar Jahren.
1: Mein erster Golden Summer Moment war, als ich mein allererstes Festival gespielt habe. Ich bin von der Bühne gerannt, ich habe geheult, ich war voller Emotionen und ich wollte da unbedingt wieder rauf.
0: Loy hat seitdem auf vielen Festivals gespielt, auch in diesem Jahr wieder. Ihr Kollege James Blunt hat den Sommer nicht nur damit verbracht, seinen neuen Song Tastes Like Summer aufzunehmen. Er hat nebenbei auch noch ein bisschen Deutsch gelernt und kann inzwischen erklären, wonach sein Sommer schmeckt.
2: Wenn der Sommer nach James Blunt schmecken würde, dann reden wir von Sonnencreme mit Lichtschutzfaktor 50 und einem Ibiza-Cocktail.
0: Sonnencreme mit Lichtschutzfaktor 50, das war in diesem Sommer auf jeden Fall eine gute Idee, vor allen Dingen für einen blassen Briten wie James Blunt.

0: Bin Florian Klaus. Nur noch wenige Tage, dann wird in Sachsen-Anhalt gewählt. Die AfD liegt in Umfragen dabei klar vorne. Kanzler Merz hat in der ARD vor einer Alleinregierung der Partei gewarnt.
1: Das ist aber eine Entscheidung, die die Wählerinnen und Wähler in Sachsen-Anhalt zu treffen haben. Das Land wird erheblichen Schaden nehmen, wenn es so kommt, wie wir das jetzt befürchten müssen. Deswegen werden wir in den letzten Tagen alles tun, um genau das zu verhindern.
0: Die AfD wird in Sachsen-Anhalt als gesichert rechtsextrem eingestuft. Nach dem Fährunglück vor Zypern mit mindestens 8 Toten sind der Kapitän des Schiffs und 7 Crewmitglieder festgenommen worden. Das hat der Ministerpräsident der nur von der Türkei anerkannten Republik Nordzypern gesagt. Er versprach, dass die Verantwortlichen zur Rechenschaft gezogen würden. Die Suche nach Vermissten läuft weiter. Die meisten der mehr als 250 Passagiere konnten gerettet werden. Das waren die Nachrichten um 5:30. Hier überquert uns ein Regengebiet mit Gewittern und böigem Wind. Die Tiefstwerte liegen bei 18 bis 13 Grad. Tagsüber klingen die letzten Schauer und Gewitter rasch ab. Sonst bekommen wir einen Mix aus Sonne und Wolken. Bis zum Nachmittag entstehen vor allem in Franken und in Alpennähe erneut einzelne Schauer und Gewitter. Die Temperaturen 20 bis 26 Grad.
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3: Wir starten rein in die vorletzte Sommerferienwoche und der September steht schon vor der Tür. Wird's jetzt langsam herbstlich oder bekommen wir doch nochmal richtig Sommer? Die Aussichten gibt's gleich von Kai Zorn aus der Wetterredaktion. Ich bin Lisa Wohleib, schön, dass ihr da seid.
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0: Schönen Montag. Rein geht's in den letzten Augusttag. Morgen steht nämlich schon der September vor der Tür und damit endet auch der meteorologische Sommer. Die Sommerferien laufen in Bayern aber noch 2 Wochen weiter. Da stellt sich natürlich die Frage, wird's jetzt herbstlich oder gibt's noch ein bisschen Sommer? Was der September wettertechnisch mit uns vorhat, darüber sprechen wir jetzt mit Kai Zorn aus der Wetterredaktion. Kai, wie verabschiedet sich denn heute der August?
1: Mit Wind und anfangs noch mit Schauern und Gewittern aus der Nacht. Im Laufe des Tages bekommen wir dann vor allen Dingen in den fränkischen Mittelgebirgen und in Alpennähe weitere Schauer und Gewitter. Ansonsten setzt sich die Sonne durch. Es ist allerdings ziemlich windig und die Höchstwerte erreichen 20 bis 26 Grad.
0: Wie startet morgen der September?
1: Ebenfalls mit Wind, aber mit viel, viel Sonnenschein. Es sind ein paar harmlose Wolken unterwegs. Wenn überhaupt, gibt es mal über den Bergen einen Schauer oder ein Gewitter. Die Temperaturen liegen weiter bei 20 bis 26 Grad. Am Mittwoch und Donnerstag scheint ebenfalls die Sonne, Schauer und Gewitter bleiben die Ausnahme und es wird wärmer werden mit um die 25 Grad und aller Voraussicht nach erwarten uns von Donnerstagabend bis in den Freitag hinein ein paar Schauer und Gewitter mit stark böig auffrischendem Wind und dann gehen die Temperaturen ein bisschen zurück.
0: Und wie geht's mit dem Wetter für den Rest der Ferien weiter?
1: Leicht wechselhaft. Also in der nächsten Woche, in der letzten Ferienwoche, deutet sich wieder Tiefdruck kurzzeitig mal an mit Wind, Schauern und Gewittern und einer Abkühlung auf um und unter 20 Grad, ehe sich wieder ein Hoch aufbaut mit Werten von 20 bis 25 Grad plus X und viel Sonnenschein. Das ist dann so langsam der Übergang in den Altweibersommer.
0: Danke dir, Kai. Dann lass mal den September mal auf uns zukommen. Aber wettertechnisch sieht's für die letzten beiden Ferienwochen ja gar nicht mal so schlecht aus.

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1: Ich bin Florian Klaus. Geplante einschneidende Reformen in den Sozialsystemen, aber hohe Ausgaben unter anderem für die Bundeswehr. Kanzler Merz hat das im ARD-Sommerinterview gerechtfertigt.
2: Wir müssen uns verteidigen können in Deutschland. Die Notwendigkeit ist offensichtlich. Und was nützt uns das schönste Elterngeld, wenn wir unsere Freiheit verlieren und der Frieden in Europa gefährdet ist? Freiheit und Frieden sind die Priorität.
1: Eine Woche vor der Landtagswahl in Sachsen-Anhalt warnte Merz außerdem vor schwerem Schaden, sollte dort die AfD regieren. Nach einem US-Angriff auf zwei Raketenwerfer im Iran haben die iranischen Revolutionsgarden mit Vergeltung gedroht. Es habe Tote und Verletzte gegeben, wie viele sagten sie nicht. Zuletzt hatte die US-Regierung eigentlich erklärt, künftig den Fokus auf wirtschaftlichen Druck legen zu wollen. Der Angriff war die erste Attacke auf Ziele im Iran seit Ende Juli. Laut Berichten sollte verhindert werden, dass die Straße von Hormuz weiter vermint wird. Die knappe Entscheidung der Isländer gegen neue Beitrittsgespräche hat die EU recht zurückhaltend aufgenommen. Die EU respektiere die demokratische Entscheidung vollumfänglich, betonte Ratspräsident Costa. Island bleibe einer der engsten Partner. Der Inselstaat ist Teil des europäischen Wirtschaftsraums und hat damit die Vorteile des Binnenmarkts auch so. Bei wichtigen Entscheidungen kann Island aber nicht mitreden. Am 9. September soll der gestorbene norwegische König Harald V. beigesetzt werden. Das hat das Königshaus mitgeteilt. In einem großen Trauerzug soll dann der Sarg zum Osloer Dom gebracht werden. Daran werden die Königsfamilie, Repräsentanten des öffentlichen Lebens und Gäste aus dem In- und Ausland teilnehmen. Das dänische Königspaar hat seine Teilnahme an dem Begräbnis schon zugesagt. Zum Abschluss des ersten Spieltags der neuen Fußball-Bundesliga-Saison hat Augsburg Schalke mit 3:0 geschlagen. Zu meckern gab es für FCA-Trainer Manuel Baum also nicht viel. Bei der Zone hat er gesagt:
3: Egal, ob das jetzt mal tiefstehen, hochanlaufen, Ballbesitz, nach vorne, also wir waren in allen Phasen wirklich ordentlich unterwegs. Ich hätte es nur gerne ein bisschen früher entschieden, das ganze Ding.
1: Im anderen Sonntagsspiel hatte Freiburg Bremen mit 4:1 besiegt. Es ist jetzt 1:15. Hier überquert uns ein Regengebiet mit Gewittern und böigem Wind. Die Tiefstwerte liegen bei 18 bis 13 Grad. Tagsüber klingen die letzten Schauer und Gewitter rasch ab. Sonst bekommen wir einen Mix aus Sonne und Wolken. Bis zum Nachmittag entstehen vor allem in Franken und in Alpennähe erneut einzelne Schauer und Gewitter. Die Temperaturen 20 bis 26 Grad. Der A8 München Richtung Salzburg. Zwischen Rosenheim und Rohrdorf ist der rechte Fahrstreifen gesperrt, da hat es einen Unfall gegeben. Und bitte aufpassen auf der A96 München Richtung Lindau. Zwischen Eichstätten und Leutkirch West ist ein Fahrzeug liegen geblieben. Allen unterwegs eine gute Fahrt.
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4: Kurz mal was im Internet bestellt, wenn's nicht passt oder gefällt, einfach wieder zurückgeben. Bei Amazon gibt's dafür aber bald eine wichtige Änderung. Was sich für uns beim Online-Shopping ändert, das erfahrt ihr gleich. Ich bin Lisa Wohleib. Guten Start in die neue Woche, jetzt mit Musik von Sydney Youngblood.

0: Queen mit Heaven for Everyone. Bestellen, ausprobieren und wenn es doch nicht passt, einfach wieder zurückschicken. Bei Amazon hatten wir dafür bisher ziemlich viel Zeit, bei vielen Produkten sogar bis zu 30 Tage. Damit ist aber bald Schluss, denn ab morgen wird die Rückgabefrist für viele Kategorien auf 14 Tage verkürzt. Darüber sprechen wir jetzt mit meiner Kollegin Pia Wegner. 14 statt 30 Tage, die Rückgabefrist wird also deutlich kürzer. Was genau ändert sich denn?
1: Ab September beginnt die Umstellung, aber alles, was bis zum 1. Oktober bestellt wird, hat noch die 30-Tage-Regelung. Danach haben wir zum Beispiel für Baby- und Drogerieprodukte, Gartenartikel, Möbel, Haustierbedarf, Koffer oder Musikinstrumente nur noch 2 Wochen Zeit, um eine Rückgabe anzumelden. Wichtig, diese 14 Tage sind die gesetzliche Widerrufsfrist. Amazon streicht also seine freiwillige Verlängerung. Kleidung, Schuhe, Schmuck oder auch Amazon-eigene Geräte sollen aber weiterhin 30 Tage zurückgegeben werden können.
0: Was bedeutet das denn für uns beim Bestellen? Müssen wir Pakete künftig dann also auch schnell wieder zurückschicken?
1: Ja, ganz so hektisch wird es nicht. Innerhalb der 14 Tage, nachdem wir das Paket erhalten haben, muss die Rückgabe bzw. der Widerruf angemeldet werden. Danach bleiben ja aber noch einmal 14 Tage, um das Paket dann auch tatsächlich zurückzuschicken. Im Endeffekt hätten wir für den gesamten Prozess also weiterhin fast 30 Tage Zeit. Super lange trödeln sollten wir mit dem Zurückschicken aber trotzdem nicht. Und jede Produktkategorie kann eine andere Rückgabefrist haben. Am besten also immer auf der jeweiligen Produktseite nachschauen, was gilt.
0: Danke dir, Pia. Das Päckchen in Zukunft also lieber gleich aufmachen und nicht erst ein paar Wochen ungeöffnet im Flur stehen lassen.

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1: Ich bin Florian Klaus. Geplante einschneidende Reformen in den Sozialsystemen, aber hohe Ausgaben unter anderem für die Bundeswehr. Kanzler Merz hat das im ARD-Sommerinterview gerechtfertigt.
2: Wir müssen uns verteidigen können in Deutschland. Die Notwendigkeit ist offensichtlich. Und was nützt uns das schönste Elterngeld, wenn wir unsere Freiheit verlieren und der Frieden in Europa gefährdet ist? Freiheit und Frieden sind die Priorität.
1: Eine Woche vor der Landtagswahl in Sachsen-Anhalt warnte Merz außerdem vor schwerem Schaden, sollte dort die AfD regieren. Nach einem US-Angriff auf zwei Raketenwerfer im Iran haben die iranischen Revolutionsgarden mit Vergeltung gedroht. Es habe Tote und Verletzte gegeben, wie viele sagten sie nicht. Zuletzt hatte die US-Regierung eigentlich erklärt, künftig den Fokus auf wirtschaftlichen Druck legen zu wollen. Der Angriff war die erste Attacke auf Ziele im Iran seit Ende Juli. Laut Berichten sollte verhindert werden, dass die Straße von Hormuz weiter vermint wird. Das waren die Nachrichten um 5:30. Hier überquert uns ein Regengebiet mit Gewittern und böigem Wind. Die Tiefstwerte liegen bei 18 bis 13 Grad. Tagsüber klingen die letzten Schauer und Gewitter rasch ab. Sonst bekommen wir einen Mix aus Sonne und Wolken. Bis zum Nachmittag entstehen vor allem in Franken und in Alpennähe erneut einzelne Schauer und Gewitter. Die Temperaturen 20 bis 26 Grad.
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4: Modeschöpfer Guido Maria Kretschmer und sein Mann Frank sind schon seit über 30 Jahren ein Paar. Und da kommen natürlich einige gemeinsame Erinnerungen zusammen. Und einen Song gibt's, der die beiden schon lange begleitet. Welcher das ist, das hört ihr gleich. Ich bin Lisa Wohleib. Guten Start in den frühen Montag.

0: Kommt gut rein in den frühen Montag. Der nächste Song weckt bei Modeschöpfer Guido Maria Kretschmer offenbar jede Menge Erinnerungen. In seinem Podcast hat er erzählt, dass ein bestimmtes Lied ihn und seinen Mann Frank schon seit vielen Jahren begleitet.
1: In unserem Leben ist das Voyage.
0: Oh, ne?
1: Weil wir da immer nach Spanien gefahren sind und haben das gespielt und haben dann im Radio lief das immer oder haben das aus so einer Kassette damals. Und da haben wir gedacht, jetzt sind wir frei. Ne? Wir reisen und dieses schöne Lied, dieses Late 80s und so. Und das ist eigentlich unser Lied.
0: Und bestimmt gibt es auch viele von euch, die mit Voyage von Desireless ganz eigene Erinnerungen verbinden. Schließlich war der Song heute vor 39 Jahren die Nummer 1 der deutschen Charts und lief auch entsprechend oft im Radio.